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1: Für den Freitag, schönen guten Morgen. Ja, wird ein bisschen besser als gestern. Zumindest in der Früh, am Vormittag und übers Mittagessen. Am Nachmittag dann wieder ein bisschen mehr Wolken und etwas Regen.

0: Regen in den Bergen. Tageshöchsttemperatur heute schon ein bisschen wärmer als gestern, 18 bis 23. Wie schaut denn das Wochenende aus? Wichtig für MotoGP am Red Bull Ring in Spielberg und Aufsteirern in der Landeshauptstadt. Absolut okay, wirklich. Der Samstag ist eigentlich der schönere Tag. Da ist den ganzen Tag eigentlich durchwegs freundlich, scheint häufig die Sonne. Es kann hin und wieder ein bisschen regnen, aber ganz wenig, 20 bis 26 Grad. Am Sonntag dann schon ein bisschen mehr Wolken, 21 bis 27 Grad. Es ist in 5 Minuten 5 Uhr.
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2: Mit Michael Schäder. Heute soll es grünes Licht für den Zusammenschluss der Berglandmilch und der obersteirischen Molkerei geben. Die Obersteirer haben schon zugestimmt. Heute wird bei der Generalversammlung der Berglandmilch sehr wahrscheinlich dasselbe passieren. Sie bekommt dann Anteile an den steirischen Milchstandorten der OM und die wiederum übernimmt 10% der Anteile an der Berglandmilch. Die Zustimmung ist Formsache, allerdings muss die Wettbewerbsbehörde dem Deal noch zustimmen.
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2: Mehr als 110 Millionen Menschen sind aufgerufen, von heute bis Sonntag ein neues Parlament in Russland zu wählen. Dass Staatschef Wladimir Putin und seine Partei Geeintes Russland hier ihre Macht weiter ausbauen, ist jetzt schon sicher. Viele Kandidaten sind von den Wahlen ausgeschlossen worden und bei der Auszählung wird oft getrickst, sagt Russland-Experte Gerhard Mangott. Gestern ist der größte Windpark Deutschlands in Betrieb gegangen. Der Park in der Nordsee, rund 110 Kilometer von Helgoland entfernt, ist schon länger in Teilbetrieb. Mehr als 2/3 der Turbinen haben schon Strom eingespeist. Der Betreiber erwartet, dass die volle Kapazität des Windparks erst im Oktober erreicht wird. Dann sollen die 64 Windräder fast 1 Gigawatt Strom liefern. Damit kann man rund 700.000 Haushalte mit Strom versorgen. In der Fußball-Bundesliga steht heute Abend nur ein Spiel an. Rapid spielt zu Hause gegen die WSG Tirol. Top-Duell dieses Wochenende ist dann Salzburg gegen Sturm am Sonntag.
0: Michi, danke.
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0: Es ist gleich 3:05. Schönen guten Morgen und ihr habt freie Fahrt auf den Hauptverbindungen und auf den Nebenverbindungen mehr oder weniger auch um diese Uhrzeit. Wenn euch was auffällt, dann meldet euch kurz unter 0316 80 90 80. Wo sind alle, die schon den 5. oder 6. Arbeitstag in dieser Woche jetzt gerade beginnen? Denkt euch einfach, heute noch einstempeln und später noch ausstempeln und dann schönes Wochenende. CeeLo Green, fuck you. Hier ist Antenne Steiermark am Freitag. Guten Morgen.

0: Mürz Zuschlag schafft es jetzt gerade um 10 Minuten nach 5 zweistellig am Thermometer zu sein. Schönen guten Morgen bei knapp 10 Grad. Leibniz auch knapp, sonst sind wir überall drunter. Wie wird's heute? Besser als gestern, definitiv. Sonne, zumindest Vormittag und Mittagessen, geht sich mal super aus am Nachmittag. Mehr Wolken und Regen, vor allem auf den Bergen in Obersteiermark. Im Rest im Großen und Ganzen trocken, bei 18 bis 23 Grad. Das Wochenende auch okay. Verkehrsupdate für euch. Läuft gut, Hauptverbindungen sind frei. Wenn sich was ändert, dann bitte kurz anrufen 0316 80 90 80. Gute Fahrt, das nächste Antenne Steiermark Update in 15 Minuten.
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Nach diesem wirklich frischen und vor allem feucht-nebeligen Start in diesen Freitag kommt die Sonne raus. Bis übers Mittagessen wird es absolut okay heute. Temperaturen 18 bis 23 Grad, schaut auch super aus. Nachmittag wieder mehr Wolken und

0: Vor allem auf den Bergen in der Obersteiermark wird es ein bisschen regnen. Schauen wir aufs Wochenende. Ist viel, viel wichtiger. Es kommt die MotoGP, es kommt Aufsteirern in der Landeshauptstadt. Und es ist eigentlich okay. Morgen Samstag zunehmend Sonnenschein, 20 bis 26 Grad, hier und da mal ein Regentropfen. Sonntag weniger Sonne, aber trotzdem eigentlich über den Tagesverlauf okay und von den Temperaturen her vor allem super, 21 bis 27 Grad. Wir wünschen euch einen super Freitag. Es ist 5:30.
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2: Mit Sophie Weinhandl. Schönen guten Morgen. Mit Hilfe von AirTags hat die steirische Polizei Fahrraddiebe erwischt. Ein Grazer hat einen GPS-Tracker an seinem E-Bike versteckt und so die Polizei zu einem Kastenwagen geführt, in dem 3 gestohlene neuwertige E-Bikes waren. In Kirchberg an der Raab hat die Polizei so ein Kinderfahrrad aufgespürt. Die beiden Diebe sind festgenommen worden. Nachdem eine 54-Jährige am Mittwoch in Wies in Deutschlandsberg von ihrem eigenen Rottweiler angegriffen worden ist, ist die Frau jetzt außer Lebensgefahr. Der Hund hat seine Besitzerin mehrfach in den Arm gebissen. Sie musste mit lebensgefährlichen Verletzungen ins Krankenhaus nach Graz geflogen werden. Die Tierschutzorganisation Ache Noah hat den Hund mitgenommen. Er hat schon öfter zugebissen.
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2: Der austrokanadische Magna-Gründer Frank Stronach, der wegen mehrerer Vorwürfe sexueller Übergriffe angeklagt ist, muss nicht ins Gefängnis. Die Fälle liegen fast 50 Jahre zurück, es gibt zu wenig Beweise. Stronach selbst hat alle Vorwürfe bestritten. Die Richterin hat entschieden, keine Haft für einen 94-Jährigen anzuordnen. Das finale Urteil wird im Dezember erwartet. Die kanadische Staatsanwaltschaft hatte 6 Monate Gefängnis für Stronach gefordert.
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0: Guten Morgen, es ist 5.26 Uhr. Hauptverbindungen im Großen und Ganzen absolut frei. Um diese Uhrzeit läuft es noch. Eine Info gibt es für die A9 Pyhrn-Autobahn Richtung Linz. Beim Grenzübergang Spielfeld verliert ihr ein paar Minuten. Da ist momentan ein bisschen mehr los. Gehen wir davon aus, dass ganz viele LKW jetzt quasi von Slowenien in Richtung Österreich mit ihrem Transit starten. Und deswegen habt ihr ein paar Minuten Geduld und dann geht's schon wieder weiter. Wenn sich was ändert, 0316 80 90 80, die Telefonnummer in die Antenne Steiermark Verkehrsredaktion. Ich sag's schon, danke fürs Anrufen, falls was passiert und gute Fahrt euch.
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0: Shakira, Burna Boy. Dai, dai. Die Saga der Woche hören wir uns gleich gemeinsam an.

0: 5.34 Uhr. Schönen guten Morgen am Freitag.
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0: Der Frühstücksbiss ist euch hoffentlich nicht im Hals stecken geblieben. Zum ersten Schultag diese Woche haben wir uns alle gemeinsam noch einmal über das 60-Dollar-Brot vom steirischen Bäcker Martin Auer in New York unterhalten. Die Summe all eurer Meinungen, typisch steirisch, würde ich sagen, jo, passt schon, soll er mal machen. Rosemarie hat das relativ gut zusammengefasst.
2: Wenn es die Leute kaufen und er erfolgreich ist, dann ist das seine Sache. Und wenn es die Leute nicht kaufen und er mit pleite geht, ist das auch seine Sache.
0: Und was soll uns Schlimmeres passieren, als dass die New Yorker steirisches Brot gut finden, oder? Wie lieb können eigentlich Polizisten sein? Ist auch

0: meine Erfahrung dieser Woche. Das haben sich alle gedacht, die in dieser Woche an den Volksschulen vorbeigefahren sind oder ihre Kinder gebracht haben, vor denen wir mit den Antenne Steiermark Schulweghelden waren, um ohne erhobenen Zeigefinger darauf aufmerksam zu machen, dass die Knirpse dank euch sicher in die Schule kommen. Polizist Alexei Grabner aus Weiz.
1: Und darum, wir wissen, sind davor, wir haben wahrscheinlich alle einen Stress. Man muss in die Arbeit, ist vielleicht noch ein bisschen später aufgestanden. Trotzdem, behirren Sie die Geschwindigkeit, die unterschiedlichen Perspektiven. Dann kommt ihr sicher in die Arbeit und die Kinder sicher in die Schule.
0: Und wir sind heute nochmal unterwegs im Bezirk Volzberg und wir bleiben gleich beim Nachwuchs. Nächste Woche messen sich unsere Lehrlinge bei den Berufsweltmeisterschaften in Shanghai mit der Weltelite. Und aus der Erfahrung wissen wir, dass vor allem wir Steirer unglaublich viele Medaillen bei den World Skills abgreifen, weil unsere jungen Profis vom Fach einfach gut sind. Paul.
2: Mein Ziel ist, das Beste unten zu geben, was ich imstande bin zu leisten. So gut wie es geht, ohne Druck. Aber ich habe heute tatsächlich schon erfahren, dass der eine oder andere Kollege, ich zitiere, Haus und Hof auf mich gesetzt hat. Das heißt, ein bisschen Druck ist da und eine Medaille wäre natürlich der Traum.
0: Toi, toi, toi.
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0: 5.42 Uhr. Antenne Steiermark am Freitag. Schönen guten Morgen. Zwei kleine Infos. Ist es nicht viel, aber trotzdem, dass ihr es wisst. A9 Püren Autobahn Richtung Linz beim Grenzübergang Spielfeld braucht ihr bei der Einreise ein paar Minuten mehr. Und eine Info gibt es noch für die B97. Das ist die Murau-Straße Richtung Salzburg. Zwischen Murau und St. Georgen ab Murau geht es von der Baustelle nur langsam voran. 0316 80 90 80. Die Telefonnummer in die Antenne Steiermark Verkehrsredaktion. Wenn ihr was Neues habt, dann meldet euch einfach bitte ganz kurz. Es ist zwar sehr, sehr feucht und frisch zum Start in diesem Freitag, aber Sonne kommt relativ bald raus. Ich hoffe, sie kämpft sich auch bei euch durch den Nebel schneller durch als erhofft, also schneller als gedacht. Und dann wird es eigentlich absolut okay. Am Nachmittag auf den Bergen ein bisschen Regen, sonst nur Wolken und Sonne bei 18 bis 23 Grad.
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Viele Erkenntnisse schon um diese Zeit. Man ist gerade mal 6:11. Beim Lüften ist es im Badezimmer schon ganz schön frisch. Und wenn wir nicht bald ein Holz für den Kamin bestellen, wird es im Herbst eher weniger knistern am Abend. Und die letzte Erkenntnis: Wie gut ist eigentlich lässige Musik zum Munterwerden in der Früh? Geht doch gleich viel besser. Vielleicht auch mit einem kleinen Lächeln im Gesicht. Train, Drive-By auf Antenne Steiermark. Guten Morgen.

0: Ja, langsam kommen wir wieder über die 20 Grad. Schönen guten Morgen am Freitag, heute 18 bis 23 und am Wochenende 20, 21 Grad maximal in Obersteiermark und bis zu 27 ganz im Süden. Heute Sonne bis übers Mittagessen, am Nachmittag ein paar Wolken und über den Bergen in Obersteiermark Regentropfen, sonst soll es eigentlich trocken bleiben. Und das Wochenende bis auf ein paar Regentropfen, eigentlich okay. Es ist 5 vor 6.
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2: Mit Sophie Weinhandl. Schönen guten Morgen. Qualität statt Wegwerfen, auch darum geht's im Reuse-Herbst, der gestern in der Steiermark gestartet hat. Bis 3. Oktober gibt es über 100 Aktionen im ganzen Land, von Repair-Cafés bis zu Tauschmärkten und Raritätenmärkten. Für Caritas-Vizedirektorin Petra Prates ist klar, wer schon beim Kauf auf Qualität achtet, hilft damit auch der Kreislaufwirtschaft.
3: Wir haben sehr viel an Qualitätsverlust, das man gar nicht mehr in den Reuse-Kreislauf bringen kann. Also Bewusstsein beginnt schon bei der Anschaffung. Ich glaube, das bewussteste Kleidungsstück ist das, dass wir uns nicht angeschaffen haben, auch wenn das sehr schwer ist.
2: Hochwertigere Produkte können auch leichter repariert, weitergegeben oder wiederverwendet werden.
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2: Mehr als 110 Millionen Russinnen und Russen sind aufgerufen, von heute bis Sonntag ein neues Parlament in Russland zu wählen. Der russische Staatschef Putin und seine parteigeeintes Russland werden ihre Macht weiter ausbauen. Viele Kandidaten sind von den Wahlen ausgeschlossen worden und bei der Auszählung wird oft getrickst, sagt Russland-Experte Gerhard Mangott. Erstmals lässt Putin auch in den russisch kontrollierten Teilen der Ukraine abstimmen. Der austro-kanadische Magna-Gründer Frank Stronach, der wegen mehrerer Vorwürfe sexueller Übergriffe angeklagt ist, muss nicht ins Gefängnis. Die Fälle liegen fast 50 Jahre zurück, es gibt zu wenig Beweise. Stronach selbst hat alle Vorwürfe bestritten. Die Richterin hat entschieden, keine Haft für einen 94-Jährigen anzuordnen. Das finale Urteil wird im Dezember erwartet. Die kanadische Staatsanwaltschaft hatte 6 Monate Gefängnis für Stronach gefordert. Und Fußball. Red Bull Salzburg ist am Abend mit einem 1:0 Auswärtssieg gegen Levski Sofia in die Europa League gestartet. Die Bullen sind damit unter Trainer Danny Röhl nach 13 Pflichtspielen der Saison weiter ungeschlagen.
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0: Einen schönen guten Morgen am Freitag. In 2 Minuten ist es 6, A9 Pyrenautobahn Richtung Linz. Wir haben eine Info für euch beim Grenzübergang Spielfeld. Dort dauert es bei der Einreise ein paar Minuten mehr. Es ist einfach ein bisschen zu viel los. Und bis 97 Murau Straße Richtung Salzburg, da gibt es eine Baustelle zwischen Murau und St. Georgen ab Murau. Auch hier verliert ihr ein paar Minuten. 0316 80 90 80, die Telefonnummer, wenn ihr frische Infos habt. Ruft uns doch einfach an. Danke und gute Fahrt.
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0: Freitag und wir stehen vor einem Wahnsinnswochenende, was Großevents bei uns in unserem Bundesland betrifft. Einmal aufsteirern, schon morgen den ganzen Tag mit der gesperrten Herrengasse und am Sonntag 200.000 Leute werden in Tracht erwartet und die anderen 200.000, die sind am Red Bull Ring in Spielberg bei der MotoGP.
5: Ein Traum, ich muss sagen, ein Traum. Jetzt bin ich, eine Nacht war ich schon da, es ist traumhaft gegangen. Gestern ist noch gegangen, heute weiß ich noch nicht.
6: Servus, grüß euch, ich bin's der Daniel aus der Feiertag, ich bin mit meinen Freunden da am Red Bull Ring. Wir haben ja eine Riesenzeit, wir haben echt viel Spaß.
0: Ja, da wünschen wir euch natürlich viel, viel Spaß. Lustig, oder? Es sind noch keine Rennen und die Leute fragen sich schon, ob es heute Nacht überhaupt noch gut geht.

0: alle, die in dieser Woche dafür gesorgt haben, dass unsere Kinder sicher in die Schule kommen, machen wir zu Helden. Zu Schulweghelden. Und somit seid auch ihr mit in unserem Team. Schönen guten Morgen um 5 Minuten nach 6 auf Antenne Steiermark. Ist ja nicht schwer, oder? Ein bisschen vorausschauend fahren, langsamer unterwegs sein, wenn ihr seht, dass Kinder am Gehsteig sich Richtung Schule bewegen oder zum Mittag nach Hause gehen. Einfach, dass nichts passiert. Antenne Steiermark-Reporter Markus Terrand.
1: Emilia und Andrea, ihr seid zwei Heldinnen. Wisst ihr das eigentlich?
2: Noch nicht genau.
3: Ja.
1: Eine Schulwegheldin sogar, weißt du das?
3: Ja.
1: Dann erzähl einmal, was hast denn du für einen Schulweg in der Früh?
3: Ich gehe über die Straße und dann muss ich aufpassen, dass die Ampel nicht schon rot wird oder der Zug fährt.
1: Cool, du kennst dich richtig gut aus.
3: Ja.
1: Ist natürlich auch cool für die Mama, oder? Wenn man weiß. Gibt es irgendwie die Sorge, die du hast?
2: Wir fahren einen Teil mit dem Auto, da wir 3 Kilometer weit weg von der Schule wohnen, parken dann beim Lidl, bringen den kleinen Bruder in den Kindergarten und dann noch in Begleitung bin ich dabei auf dem Schulweg, weil, wie sie schon gesagt hat, der Zug fährt und dann in der Früh doch sehr viel Verkehr ist und irgendwann wird sie den Weg alleine gehen und da habe ich dann doch Bedenken, weil es hat schon Unfälle gegeben mit dem Zug, aber sie wird es gut meistern.
1: Emilia, hast du nur einen Wunsch an alle Autofahrer?
3: Dass sie auf die Schulkinder aufpassen.
0: Machen wir das bitte alle gemeinsam, damit auch heute und damit auch die nächsten Wochen nichts passiert. Richtig große Aktion rund um die Schulweghelden. Heute einmal noch, und zwar im Bezirk Kreuzberg.
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0: Augen auf die Straße, Hand an den Lautstärkeregler. Für Nico Santos lauter machen.

0: Nach dem Nebel kommt die Sonne raus heute. 18 bis 23 Grad, Regen nur über den Bergen in der Obersteiermark. Die Hauptverbindungen sind übrigens auch frei. Ihr kommt gut in die Firma. Antenne Steiermark hier am Freitag um 12 Minuten nach 6.
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8: 16 Minuten nach 6 am Freitag. Schönen guten Morgen, Steiermark.

0: Geschirrspüler muss ich auch noch einräumen, das geht sich alles nicht aus. Schon 18 Minuten nach 6, wisst ihr was? Lasst uns doch gemeinsam ein kleines Experiment machen. Einfach mal das Geschirr, so wie die anderen, in die Abwasch stellen und schauen, was passiert. Einräumen können wir es dann am Nachmittag, wenn man heimkommt, immer noch.
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0: Einfach einmal mutig sein und stehen lassen, es hilft dir nichts. John Jett, I Love Rock'n'Roll, für den Start in den Freitag. Guten Morgen.

0: normalerweise ganz, ganz, ganz dicht drüber. Aber die Sonne kommt durch und es wird heute schon wieder angenehm wärmer. 18 bis 23 Grad am Nachmittag über den Bergen in der westlichen Obersteiermark Regen. Sonst übrigens trocken heute der Freitag. Wie schaut das Wochenende aus? Schon besser. Morgen Samstag schon okay, fast kein Regen und am Sonntag auch okay. 21 bis fast 27 Grad am Wochenende ganz im Süden. Es ist 6:35.
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2: Mit Sophie Weinhandl, guten Morgen. Der kaputte Akku eines E-Bikes hat im südoststeirischen Hof bei Straden einen Garagenbrand ausgelöst. Die Bewohner des Hauses daneben haben einen lauten Knall gehört. Von dem E-Bike aus hatten die Flammen auf ein Regal mit Spraydosen übergegriffen. Die sind explodiert und haben das Garagentor teilweise herausgerissen. Zwei Mitarbeiter einer Kanalreinigungsfirma sind stehen geblieben und haben das Feuer mit ihrem Kanalspül-LKW gelöscht. Der Sachschaden dürfte mehrere 10.000 Euro hoch sein. In der Steiermark läuft gerade wieder der Reuse-Herbst. Das Ziel ist, Dinge länger zu verwenden, zu reparieren oder weiterzugeben, statt sie wegzuwerfen. 140 Firmen und Organisationen sind heuer dabei, mit Reparaturcafés oder Tauschmärkten zum Beispiel. Alle Infos zum Programm findet ihr online auf abfallwirtschaft.steiermark.at.
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2: Unter anderem um die hohen Treibstoffpreise geht's heute bei einem Treffen der EU-Finanzminister in Dublin. Nachdem der Iran-Krieg zuletzt weiter eskaliert ist, dürften die Minister heute über einen möglichen Deckel für die Spritpreise sprechen. Für Österreich ist Finanzminister Marta Bauer mit dabei.
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0: Gleich ist es 6:35, 0316 80 90 80, die Telefonnummer in die Antenne Steiermark Verkehrsredaktion. Wer ist dran? Guten Morgen.
3: Servus Thomas, Thomas ist da.
0: Hi.
3: Und zwar auf der A2 Höhe Kaiserwald, auf der Auffahrt in Richtung Klagenfurt,
0: ja,
3: steht ein Bannen-LKW. Man kommt zwar dran vorbei, aber man sollte halt nicht allzu schnell. Ich glaube, der hat einen Reifenplatz oder irgendwas gehabt.
0: Thomas, danke fürs Anrufen. Danke dir vielmals.
3: Ja, bitte gerne. Ich wünsche euch einen schönen Tag und ein schönes Wochenende hoffentlich.
0: Ja, danke ebenfalls.
3: Ja, danke dir.
0: Ciao, baba.
3: Servus.
0: Wenn ihr am Wochenende noch nichts vorhabt, ich habe da gleich was für euch. Nach Michael Schulte und Magic mit Root.
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0: Guten Morgen, es ist 6:45.
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0: 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Und hören unbedingt auch.
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0: 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Ja, genau. Was auch immer in dieser Interviewbox passiert, es soll hoffentlich einfach nur lustig sein. 6:30.

0: Guten Morgen, hier ist Antenne Steiermark, Freitag, der 18. September, 6.39 Uhr. Spät aber doch zum Dienst gekommen. Herzlich willkommen in der Sendung, Valentina Ober.
1: Danke, Axi. Schönen guten Morgen.
0: 6.39 Uhr, ich möchte es nur mal sagen. Gell? 6.39 Uhr.
1: Aber um 6.10 Uhr bin ich losgefahren. Und jetzt bin ich schon ein paar Minuten da, also ich habe nicht lange gebraucht.
0: 6.39 Uhr, Kollegin.
1: Oh mein Gott, 2 Stunden zu spät.
0: Zwei Stunden. Was ist denn eigentlich das Längste, was ihr so jemals zu spät gekommen seid in die Arbeit?
1: Noch nie ist mir das
0: 0316 80 90 80, würde mich mal interessieren. Und vielleicht lass noch mal das Handy einschalten, dann kann ich dich anrufen. Und ich mache mir keine Sorgen, weil es könnte was passiert sein auch.

0: Wetter heute besser als gestern. 18 bis 23 Grad maximal und es kommt nach dem Nebel die Sonne raus, Gott sei Dank. Am Nachmittag ein bisschen mehr Wolken, Regen nur über den Bergen in der westlichen Obersteiermark. Wir wünschen euch gute Fahrt in die Firma. Es ist 6.43 Uhr. Valentina, was tut sich auf den Straßen?
1: A2 Südautobahn Richtung Klagenfurt, dafür der Raststation Kaiserwalter steht ein Pannenfahrzeug. Die Asfinag ist informiert. Gute Fahrt.
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0: gleich 9 vor 7, Antenne Steiermark am Freitag.
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0: Und hier ist Sam Smith, Constant Companion. Guten Morgen.

Der Himmel baut wieder ein bisschen mehr Sonne ein. Schönen guten Morgen am Freitag. Vormittag, Mittagessen, Sonne, Nachmittag Wolken, Regen über den Bergen in der westlichen Obersteiermark. Was geht sich heute aus? 18 bis 23 Grad. Morgen

0: Samstag und übermorgen Sonntag passt gut für MotoGP am Red Bull Ring in Spielberg und auch für das Aufsteigerfestival in der Landeshauptstadt. Wenig Regen, Sonne, mal Wolken und 20 bis 26, 27 Grad. Das passt sehr gut. In 5 Minuten ist 7.
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2: Mit Sophie Weinhandl, guten Morgen. Reparieren statt wegwerfen, das ist das Motto beim steirischen Reuse-Herbst. Bis 3. Oktober gibt es da landesweit mehr als 110 Aktionen, von Repair-Cafés über Tauschmärkte bis zu Second-Hand-Shops. Das Ziel ist, Dinge länger zu verwenden, zu reparieren oder weiterzugeben, statt sie wegzuwerfen. Landesrätin Simone Schmidbauer.
3: Es beteiligen sich insgesamt rund 140 Organisationen, Betriebe. Und überall dahinter stehen Menschen, die sagen, wenn für etwas schon Energie und natürlich auch Kosten entstanden sind, dann schauen wir, dass wir es so lange wie möglich im Kreislauf halten.
2: Alle Infos zum Programm findet ihr online auf abfallwirtschaft.steiermark.at.
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2: 110 Millionen Russinnen und Russen wählen bis Sonntag ein neues Parlament. Erstmals seit Beginn des Angriffskriegs gegen die Ukraine. Eine echte Opposition ist dabei aber gar nicht erst zugelassen. Dass Staatschef Wladimir Putin und seine Partei Geeintes Russland als Sieger hervorgehen, gilt unter Beobachtern schon jetzt als sicher. Die Auermutter Lufthansa hat 20 neue Flugzeuge für die Kurz- und Mittelstreckenflotte bestellt. Gekauft hat Lufthansa die größte Variante der Boeing-Flieger mit mehr Sitzplätzen als bisher, um insgesamt fast 3 Milliarden Euro. Sie sollen bis 2030 ausgeliefert werden. Und die Suche nach dem Wort des Jahres 2026 hat begonnen. Bis 1. November sucht die Gesellschaft für österreichisches Deutsch wieder Vorschläge. Die können online eingereicht werden. Gesucht wird ein Nachfolger für Elch Emil, außerdem Kandidaten für das Unwort, das Jugendwort, den Spruch und den Unspruch des Jahres. Abgestimmt wird dann im November. Das Ergebnis gibt's im Dezember.
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0: Es ist 7:02, Valentina.
4: Wir haben noch den Pannen-LKW auf der A2 Südautobahn Richtung Klagenfurt für der Raststation Kaiserwald. Da bitte aufpassen, ansonsten läuft's. 0316 80 90 80, habt ihr frische Infos dann bitte an uns. Kommt gut an.
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0: Valentin Ober, Thomas Sachsmann.
4: Guten Morgen.
0: Während ihr schon frisch und munter seid, vielleicht auch schon seit über einer Stunde bei der Arbeit, wird es langsam auf den Campingplätzen am Red Bull Ring in Spielberg, wo ja die MotoGP an diesem Wochenende zu Hause ist, langsam aber sicher auch wieder ein bisschen tummeliger. Was denkt man sich da so in aller Früh beim Aufstehen und aus dem Kräuterzelt auserkrallen?
6: Man denkt, es ist ein guter Tag, viel Spannung, ja?
7: Jetzt mal aufstehen und dann schauen wir mal, wie wir weiter dann.
8: Ja, ich bin vor Emmendingen, aus, bin ein Piefke.
9: Was ich gerade denke, das ist einfach schön hier. Tolles Feeling, nette Leute, super Programm.
0: Danke fürs Kompliment, dass es schön bei uns ist. Wir wünschen euch viel Spaß bei den Rennen und natürlich viel Spaß, wenn ihr übernachtet auf den Campingplätzen. Es ist gleich 7.

0: Am Weg in die Arbeit kommt man ein paar Minuten zu spät. Kein Problem. Der Zug hat 10 Minuten Verspätung. Wurscht, geht sie aus. Ich bin immer ein paar Minuten früher da. Alles kein Thema. Alles Dinge, die auf euch zutreffen. Auf Valentina Ober nicht. Zumindest heute. Guten Morgen auf Antenne Steiermark. Es ist 6:07.
1: Guten Morgen. Ich habe 2 Stunden verschlafen.
0: 2 Stunden zu
1: Fragst
0: spät.
1: Was soll ich machen? Mein Wecker ist nicht abgegangen.
0: 2 Stunden?
1: Du glaubst nicht, wie ich mich geschreckt habe. Auf einmal. Es ist 6 Uhr.
0: Herzlichen Glückwunsch. Es ist, glaube ich, ein neuer Rekord bei uns. Montag war 2 Stunden zu spät.
1: Das ist mir noch nie passiert.
0: Was ist denn euer zu spätestes zu spät kommen? 0316 80 90 80. Wer ist dran? Guten Morgen.
2: Morgen, da ist der Markus.
0: Servus, Markus. Grüß dich.
2: Und zwar mein ärgstes zu spät kommen.
0: Ja.
2: Oh, das ist ganz wild. 4 Minuten.
0: Was? Wirklich?
1: Mei.
2: Ja. Also ich bin jetzt seit gut 25 Jahren im Arbeitsleben und bin in meinem ganzen Leben erst 4 Minuten zu spät gekommen. Also ich stehe früh genug auf, gehe früh genug schlafen.
0: Bravo,
1: Markus. Danke für nichts.
2: Und gern geschehen. Na, und an dem Tag, wo ich die 4 Minuten zu spät gekommen bin, ich habe mich selber nicht mehr, das war eine Katastrophe.
1: Was glaubst du, wie es mir mit meinen 2 Stunden zu spät kommen geht?
2: Ja, aber 2 Stunden ist schon heftig.
0: Da komme ich gar nicht mehr.
2: Ja, genau, da hätte ich gleich 10 angenommen oder Urlaub oder. Mir geht's nicht gut.
1: Mach's noch schlimmer, passt schon.
0: Markus, vielen Dank für den Anruf.
2: Bitte, bitte, tschüss.
1: Ciao, baba. Ciao.
0: Wir wollen ja nicht vom Arbeiten abhalten, ne? Weil das ist ja was zu
1: tun.
0: Was ist denn euer zu spätestes zu spät kommen? 0316 80 90 80. Hoch die Kaffeetassen und anstoßen auf den Freitag.

0: Es gehen sich überall Sonnenstrahlen heute aus. Am Nachmittag kommen wieder mehr Wolken dazu und auf den Bergen in der Obersteiermark wird es ein bisschen regnen. 18 bis 23 Grad heute maximal im Antenne Steiermark Wetter. Über 2 Stunden zu spät und trotzdem hat sie die Straßen im Griff. Valentina Ober.
1: Danke, Axi. Es läuft eigentlich sehr, sehr gut, aber bitte Vorsicht auf der A2 Südautobahn Richtung Klagenfurt auf Höhe der Raststation Kaiserwald. Da steht ein Pannenfahrzeug. Kommt gut und sicher an.
0: 0316 80 90 80, die Telefonnummer für eure Verkehrsinfos. Es ist 14 nach 7.
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0: Alle, die mit dem Auto, mit dem LKW, mit dem Motorrad, mit dem Radl unterwegs sind, könnt ihr mal ganz kurz zuhören? Es dauert nur 3 Sekunden. Die Emilia möchte euch nämlich was sagen. Was möchtest du allen, die auf der Straße unterwegs sind, mitgeben?
1: Dass sie auf die Schulkinder aufpassen.
0: Ja, vollkommen richtig, damit alle sicher in die Schule kommen. Und somit sind wir alle gemeinsam Antenne Steiermark Schulweghelden, weil wir dafür sorgen, dass die Kinder gut und sicher ankommen. Wir machen das die ganze Woche mit Schwerpunktaktionen in der ganzen Steiermark, heute übrigens in Voitsberg. Nicht schrecken, wenn die Polizei auch mit dabei ist. Wir wollen einfach nur informieren und euch darauf aufmerksam machen. Bitte fahrt vorausschauend, fahrt vorsichtig, lasst euch nicht ablenken von irgendwelchen Dingen im Auto und sorgt dafür, dass die Kinder sicher in die Schule kommen und zum Mittag natürlich auch wieder nach Hause. Es ist 8:30.
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0: Gute Fahrt in die Arbeit und schönen Schultag allen. Gehört natürlich der Kindergarten auch dazu, auf die müssen wir auch aufpassen.

Ist schon Sonne bei euch? Wenn nicht, bitte habt noch ein bisschen Geduld. Der Nebel wird bald aufbrechen und dann ist es auch bei euch schön. Bis zum Mittagessen passt es auch so und es wird auch so bleiben. Am Nachmittag kommen ein paar Wolken dazu. Regen über den Bergen in der westlichen Obersteiermark. Tagesüsttemperatur heute an diesem Freitag 18 bis 23 Grad circa. Wochenende wird noch ein bisschen wärmer. Das passt super für MotoGP am Red Bull Ring.

0: Spielberg und das Aufsteigern in der Landeshauptstadt Samstag und Sonntag. Mehr Sonne und ein bisschen wärmer.
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0: 5:30.
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3: Mit Sophie Weinhandl, schönen guten Morgen. Schöner Erfolg für die Steiermark. Das Alm-Wellness-Hotel Pira auf der Teichalm ist in Deutschland vom Falstaff-Magazin prämiert worden. 99 von 100 Punkten hat das Hotel da erreicht und die Auszeichnung als Hidden Champion Österreich bekommen. Mit Hilfe von AirTags hat die steirische Polizei Fahrraddiebe erwischt. Ein Grazer hat einen GPS-Tracker an seinem E-Bike versteckt und so die Polizei zu einem Kastenwagen geführt, in dem 3 gestohlene neuwertige E-Bikes waren. In Kirchberg an der Raab hat die Polizei so ein Kinderfahrrad aufgespürt. Die beiden Diebe sind festgenommen worden.
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3: In Österreich startet im Oktober die Herbstlohnrunde. Für die Gewerkschaft Wider ist klar, es braucht mehr Geld, denn die Reallöhne sind seit 2019 gesunken, in der Gastro sogar um 2,7%, sagt Wider-Chef Hebenstreit. Er kritisiert auch, dass Firmen zu wenig ausbilden. Auf über 11.000 Lehrstellen Suchende kommen nur rund 6.300 offene Stellen. Von einem Fachkräftemangel will er deshalb nichts hören.
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0: Um 7:30. Valentina.
4: Ihr habt überall grünes Licht. 0316 80 90 80 die Nummer. Wenn es doch was gibt, dann bitte an uns. Gute und sichere Fahrt.
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0: Antenne Steiermark, Montabacher hier am Freitag um 7:45. Guten Morgen, wer ist dran?
1: Hi, das ist die Lisa. Ich habe euch gerade gehört und habe mir gedacht, ich muss es anrufen wegen der Story, wie lange schon mal jemand zu spät gekommen ist.
0: Weil Valentina heute 2 Stunden zu spät gekommen ist. Gratuliere übrigens noch einmal.
2: Danke, Axi, danke schön.
0: Lisa, zu dir, wie viel spät war es bei dir?
1: Bei mir sind es gerade 45 Minuten. Das ist mir längst zu spät gekommen.
0: Oh nö, was ist passiert, Lisa?
1: Ja, bei mir war es auch der Wecker. Ich sag's euch, er ist nicht abgegangen. Ich glaube, ich habe vergessen, ihn einzuschalten.
2: Ach Gott, du rettest meinen Tag. Vielen herzlichen Dank, dass du das gerade sagst.
1: Ja, ich habe nämlich gedacht, so, ja, ich kann es gut nachvollziehen. Es ist voll okay.
0: Wie geht's dir jetzt gerade? Welche Gefühle sind so in dir?
1: Ach, etwas gestresst.
2: Das glaube ich. Ich verstehe dich. Oh mein Gott.
0: Ja, Lisa, dann komm gut in die Firma und einen schönen, verkürzten Arbeitstag, auch für dich.
1: Ja, danke, euch auch einen schönen Tag noch.
2: Danke,
0: für die,
2: Baba. Tschüss, Baba.
0: Was ist denn euer spätestes zu spät kommen? Wie lang war es? 0316 80 90 80?
2: Seid ehrlich.
0: Die Telefonnummer zu uns, Antenne Steiermark Motormachern. Hast du schon eingegroovt inzwischen?
2: Nein, natürlich. Ehrlich nicht, nein.
0: Aber schau,
2: es wird halt nichts mehr.
0: Ja, gewöhn dich, schön langsam an das Dableiben, wenn dann am Nachmittag alle gehen und du bist.

0: bist noch 2 Stunden länger da. Alle gehen und Valentina bleibt. So wie der Hit hier. Ja, es gibt Hits, die bleiben.
1: Einfach legendär.
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0: Die Gorillas, 19.000.
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0: 18 Minuten nach, dann ist es 8 an diesem Freitag. Wunderschönen guten Morgen, Steiermark. Wetter wird passen heute, Sonne kommt überall raus nach dem Nebel, 18 bis 23 Grad, am Nachmittag kommen wieder ein paar Wolken dazu und über den Bergen in der westlichen Obersteiermark wird es ein bisschen regnen. Verkehrsupdate, Valentina.
1: Verkehr passt auch, da kommt ihr überall super voran. Gute Fahrt.
0: Das nächste Antenne Steiermark-Update in 15 Minuten.
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3: Guten Morgen, 7.46 Uhr.
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0: Abend, eine Steiermark hier um 11.08 Uhr. Schönen guten Morgen. Ihr hört jetzt von Kunigunde eine Situation, die ganz viele Mamas und Papas oder auch Opas und Omas sowie die Gundi kennen, wenn es um die Sicherheit unserer Kinder geht.
1: Wir kommen von Trägestal aus und da muss die Franziska mit dem Bus fahren. Und ich habe jetzt die ersten drei Tage habe ich sie begleitet, bin ich zur Busstation mit ihr, da muss ich schon in aller Früh dann die Straße überqueren, dann warten wir dort, da kommen eh noch einige Kinder dazu. Und gestern habe ich sie allein in den Bus reingesetzt, natürlich mit Absprache von der Franziska, ob das in Ordnung ist. Und dann ist sie allein rausgefahren. Ich bin dann mit dem Auto hinterher gefahren, habe mich mit Sicherheitsabstand wohin gestellt und habe es beobachtet, wie sie das macht. Und das hat sie alles brav gemacht und
0: super.
1: Sie ist brav zur Schulrunde. Da bin
0: super.
1: Ich hinten nachgegangen. Und beim Heimfahren habe ich das Gleiche gemacht, weil da wollte sie dann auch alleine nach Hause fahren. Dann bin ich auch wieder raus, habe mich umhin, also da bei der Schule hingestellt, dass sie mich nicht sieht und habe es beobachtet, wie sie alleine zum Bus geht.
0: Danke fürs vorausschauende Fahren und nicht ablenken lassen, wenn ihr mit dem Auto in der Nähe von Kindern unterwegs seid. Ihr macht euch selbst und vor allem die Kinder zu Schulweghelden. Nicht nur heute in Voitsberg, wo die Franziska auch heute sicher in die Schule gekommen ist, sondern überall in der Steiermark, unter den Adleraugen von der Oma.
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0: Morgen am Freitag. Sonne schon da? Wenn nicht, dann bitte ein bisschen Geduld, sie kommt ganz sicher. Sie schafft es durch den Nebel und scheint dann bis übers Mittagessen raus, 18 bis 23 maximal. Am Nachmittag kommen wieder mehr Wolken dazu und auf den Bergen in der westlichen Obersteiermark wird es ein bisschen regnen. Wie schaut das Wochenende aus? Wir denken an die MotoGP am Red Bull Ring in Spielberg, wir denken an das Aufsteirern-Festival in der Landeshauptstadt. Nicht nur am Sonntag volle Hütte, sondern am Samstag diesmal. Alles los, alle Straßen gesperrt und es ist richtig viel los. Und das Wetter wird okay sein. So gut wie kein Regen und es wird wieder angenehm warm. In 5 Minuten ist es 8.
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2: Mit Sophie Weinhandl, guten Morgen. Qualität statt Wegwerfen, auch darum geht's im Reuse-Herbst, der in der Steiermark bis 3. Oktober läuft. Steiermarkweit gibt's Aktionen wie Flohmärkte, Reparaturcafés oder Kostnix-Läden. Für Caritas-Vizedirektorin Petra Prates ist klar, wer schon beim Kauf auf Qualität achtet, hilft damit auch der Kreislaufwirtschaft.
3: Reuse beginnt eigentlich bei der Anschaffung. Und wir sehen, wir haben kein Problem mit den Mengen, sondern mit der Qualität.

0: der Fast Fashion spielt da bei uns rein. Das heißt, ich muss mir schon bei der Anschaffung überlegen, kann ich das wiederverwenden oder wiederverwerten, behalte ich es, also das Kleidungsstück.
1: Denn was länger hält, kann auch leichter repariert, weitergegeben oder wiederverwendet werden.
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1: 171 Jahre könnte es noch dauern, bis Frauen und Männer weltweit wirklich gleichgestellt sind. Ein neuer UNO-Bericht zeigt, dass Organisationen, die sich für Gleichberechtigung einsetzen, immer mehr geschwächt werden. Und auch finanziell gibt es weniger Unterstützung. Die Finanzierung von Frauenrechtsorganisationen ist im letzten Jahr um 28% gesunken. In Polen könnte es bald einen weiteren Stützpunkt von US-Soldaten geben. Laut Präsident Trump gibt es dazu schon Gespräche. Polen liegt ja im Osten der NATO. Erst am Sonntag ist es an der polnisch-ukrainischen Grenze wieder zu russischen Drohnenangriffen gekommen. Und Fußball. Red Bull Salzburg ist am Abend mit einem 1:0 Auswärtssieg gegen Levski Sofia in die Europa League gestartet. Die Bullen sind damit unter Trainer Danny Röhl nach 13 Pflichtspielen der Saison weiter ungeschlagen.
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3: Gleich 8:02. Valentina.
4: Ihr kommt überall richtig super voran. 0316 80 90 80, die Nummer, wenn Staus, Blitzer oder andere Infos gibt. Gute Fahrt.
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3: Wir wissen von euch, dass Linkin Park und Nickelback ganz oben auf eurer Favoritenliste stehen und deswegen hoffen wir Muntermacher, Valentina Ober und Thomas Axmann,
4: guten Morgen,
3: dass wir euch damit jetzt eine richtige Freude machen. Nickelback zum Aufstehen, Trying Not to Love You auf Antenne Steiermark. Es ist gleich 8, guten Morgen. Kelly Clarkson ist gleich da.

0: 8.04 Uhr, Antenne Steiermark, Muntermacher, Thomas Axmann, alles habe ich alleine machen müssen. Ich habe alles alleine machen müssen heute in der Früh. Ich habe keine Chance gehabt. Musik abmischen, Beiträge abhören, Verkehrsredaktion betreuen. Besser. Alles habe ich alleine machen müssen. Alles habe ich alleine machen müssen. Und dann, 2 Stunden nach Dienstbeginn, irgendwann einmal kommt sie daher. Valentina Aubert. Hallo, ich bin jetzt da.
1: Ja, jetzt bin ich aber eh da.
0: Ja, herzlichen
1: jetzt
0: Glückwunsch.
1: Jetzt ist alles gut.
0: Ja, was ist schon gut? 2 Stunden verschlafen. Herzlichen Glückwunsch.
1: Der Wecker ist nicht abgegangen.
0: Schön, dass du da bist.
1: Danke, ich freue mich auch.
0: Und du bist nicht alleine. Was sind denn eure zu spät Kommzeiten, die jemals auf der Uhr zu erkennen waren? 0316 80 90 80, die Nummer zu uns Muntermachern.
2: Morgen, Tatjana spricht da.
0: Hi Tatjana.
2: Also ich wollte nur sagen, ich kann die 2 Stunden absolut nachvollziehen. Ist mir auch schon 1-2 Mal passiert, ehrlicherweise. Ja. Wobei bei mir ist sogar der Wecker abgegangen, aber halt der Klassiker, man druckt ihn halt einfach ab. Und schlaft dann so richtig schön ein. Wobei, sagen wir, ich habe sehr nette Kollegen und Chefs, da meldet man sich kurz, hab verschlafen, dann bekommt man ein Smiley zurück mit, lass dir Zeit. Von dem her ist das ganz nett. Aber ich habe dafür eine besonders schöne Verschlafgeschichte.
0: Ja.
2: Weil einen schönen Tages habe ich offenbar sehr gut geschlafen. Und weil ich nicht bei der Haltestelle beim Bus war, wo ich immer bin, hat mich mein Busfahrer angerufen und gefragt, ob er auf mich warten soll.
0: Mei, ist das
2: lieb. Und ich habe gesagt, danke, du hast mich gerade aufgeweckt. Also nein, fahr.
0: Ist das lieb. Wo passieren so schöne Dinge in der Steiermark?
2: Das war ein überregionaler Bus, hat er mich beinahe angerufen und gefragt, soll ich warten auf den.
0: Das ist eins dieser schönen Dinge, wenn man nicht in der Stadt, sondern am Land zu Hause ist. Da kennst du den Busfahrer,
1: genau.
0: Da trautst du dann und mein Schön. Danke für diese schöne Geschichte.
2: Ja, gerne. Ich wünsche euch einen schönen Tag.
1: Wie dir auch.
0: Tschüss.

0: Super.
1: Und eins möchte ich noch anmerken. Hätte ich nicht verschlafen, hätten wir all diese tollen Geschichten heute nicht auf Sendung.
0: 0316 80 90 80. Wie viel zu spät seid ihr denn schon gekommen? Und das ist eine feige Ausrede, die ich nicht gelten lasse.
1: Okay. Schade.
0: Ach Gott. 6 Minuten nach 8.

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0: Willkommen bei den Antenne Steiermark Montermachern, Valentina Ober und Thomas Axmann.
1: Guten Morgen, hi.
0: Es ist Freitag in der Früh, der 18. September. Hast du das gehört schon vom Travis Kelce?
1: Na, was hat er da?
0: Millionen verloren.
1: Oh, hat er gewettet oder was?
0: Nein, er ist auf Betrüger reingefallen.
1: Oh, boah!
0: Er hat Millionen Dollar bei einem Schneeballsystem verloren.
1: Oh.
0: Kohle ist weg. Futschi, futschi weg.
1: Gott sei Dank hat die Taylor so viel.
0: Ja, Gott sei Dank. Ich habe auch erst gerade einen fetten Batzen Geld verloren. Auch an Betrüger.
1: Was?
0: Ich war aber nur danken. Taylor Swift, Shake It Off.

0: herzlich willkommen im Freitag. In 9 Minuten ist es schon 8:30 und danke, dass ihr erstens einmal uns zuhört und somit automatisch schon ein bisschen euer Fahrverhalten ändert als Antenne Steiermark Schulweg hält, weil wir wollen ja, dass unsere Kleinen nicht nur in dieser Woche, sondern auch in den nächsten Wochen sicher in der Schule ankommen. Antenne Steiermark-Reporter Markus Terrant war die ganze Woche vor unterschiedlichen Schulen in der Steiermark. Heute ist er in Voitsberg. Guten Morgen.
1: Christina, wie schaut euer Schulweg aus und wo könntest du uns allen vielleicht mitgeben, was sagst, vielleicht da ein bisschen mehr?
2: Wir wohnen nicht so weit weg, also das sind 5 Minuten zu Fuß. Bis jetzt sind wir noch mit dem Radl unterwegs. Müssen wir eine Straße müssen wir überqueren, da ist die neue Mittelschule genau dazwischen. Und da bringen halt die Eltern mit den Autos die Kinder hin. Und da ist halt ein bisschen zum Aufpassen, weil da fahren sie in alle Richtungen und in alle Richtungen stehen die Autos, dass man halt fast nicht durchkommt. Und da ist dann halt wirklich zum Aufpassen mit den Kindern, dass sie nicht zusammengeführt werden, wenn ein Auto irgendwo rückwärts auf einmal rausschiebt. Aber sonst ist bei uns eigentlich gar kein Problem bis zur Schule um.
1: Jetzt geht die Tochter in die erste Klasse. Ab wann darf sie dann alleine, also ab wann bist du als Mama so weit, dass du sagst, gut, jetzt traust du dir alleine zu?
2: Ja, das kommt drauf an. In der Früh alleine würde ich es da nicht durchlassen bei den vielen Autos. Mhm. Aber im Heimweg, den wird sie jetzt noch ab nächste Woche schon einmal alleine austesten dürfen. Und da werde ich mich halt irgendwo hinstellen und ihre beobachten, wie sie tut.
0: Genau das, was Christina gesagt hat, das ist so wichtig. Wenn ihr eure Kinder und Jugendlichen in die Schule bringt, lasst das 500 Meter vorher aufsteigen oder 200 Meter und nicht alle immer bis vor die Schule fahren, weil da ist so viel los, nicht, dass was passiert.

Sonnenschein-Check jetzt um 8.25 Uhr in Admont. Ah, ist noch schwierig. Ganz ehrlich, da dauert es noch, aber die Sonne wird sich durch den Nebel auch hier durchkämpfen. Und übers Mittagessen bleibt es noch schön. Am Nachmittag kommen wieder mehr Wolken dazu. Bei 18 bis 23 Grad maximal. Und über den Bergen in der westlichen Obersteiermark wird es ein bisschen regnen. Blick aufs Wochenende. Wichtig für MotoGP am Red Bull Ring in Spielberg und auch Aufsteirern ist ja heuer nicht nur am Sonntag die ganze Innenstadt voll mit Leuten in Tracht, sondern auch schon der Samstag. Und beide Tage, okay, es wird eine Spur wärmer, aber so ganz ohne Regentropfen wird es nicht gehen. Aber es wird angenehmer auf jeden Fall.

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1: Mit Sophie Weinhandl. Schönen guten Morgen. Die Tripus Haustechnik GmbH mit Sitz in Ilz ist pleite. Betroffen sind 53 Mitarbeiterinnen und Mitarbeiter. Die Schulden belaufen sich auf rund 1,3 Millionen Euro. Gründe sind hohe Material- und Personalkosten und Verluste bei einem Großprojekt, heißt es vom Unternehmen. Tripus Haustechnik soll weitergeführt und saniert werden. Der kaputte Akku eines E-Bikes hat im südoststeirischen Hof bei Straden einen Garagenbrand ausgelöst. Die Bewohner des Hauses daneben haben einen lauten Knall gehört. Von dem E-Bike aus hatten die Flammen auf ein Regal mit Spraydosen übergegriffen. Die sind explodiert und haben das Garagentor teilweise herausgerissen. 2 Mitarbeiter einer Kanalreinigungsfirma sind stehen geblieben und haben das Feuer mit ihrem Kanalspül-LKW gelöscht. Der Sachschaden dürfte mehrere 10.000 Euro hoch sein.
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1: Trotz Verurteilung muss Magna-Gründer Frank Stronach nicht ins Gefängnis. Die zuständige Richterin in Toronto schließt eine Haftstrafe für den 94-Jährigen wegen seines hohen Alters aus. Das endgültige Urteil im Prozess wegen sexueller Übergriffe soll im Dezember fallen. Die Staatsanwaltschaft hatte ursprünglich 6 Monate Haft für den Austro-Kanadier gefordert.
2: Hier ist das Antenne Steiermark Verkehrsupdate, 8.28 Uhr, Valentina.
3: Ja, da sind wir schon wieder fertig. Ihr kommt überall super voran. Gute Fahrt weiterhin.
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2: Gut, dass du so schnell fertig warst, weil immer wenn sie kommt, kann ich es kaum erwarten.
3: Das ist so gut.
2: Es ist so schön leicht. Holly Hammerstone, to love someone.

0: Fang schon mal ohne mich an. Hört ihr vielleicht, wenn es in einer Firmenbesprechung geht und es holt ihr noch schnell einen Kaffee. Oder fang schon mal ohne mich an, wenn ihr Installateur seid und es auf der Baustelle die Rohre zu verlegen. Fang schon mal ohne mich an, ich komme in 2 Stunden. Schönen
1: Was
0: guten Morgen.
1: Was soll ich machen?
0: Valentina Ober von der Antenne Steiermark Wundermacher, gemütlich verschlafen heute, aber ein paar Minuten.
1: Mein Wecker ist nicht umgegangen zum tausendsten Mal.
0: Ist ja nichts dabei, oder? Nur lächerliche 2 Stunden. Wir haben heute schon alles gehört.
1: Tut mir leid.
0: Wir haben heute schon alles gehört von.
2: Mein Werk ist zu spät gekommen. 4 Minuten.
0: Bis zu. Da komme ich gleich gar nicht mehr und nehme Zeit aus gleich.
1: Genau.
0: Alles dabei. Was war denn euer längstes zu spät kommen jeweils? Jemals. 0316 80 90 80, die Nummer ins Antenne Steiermark Muntermacher Studio.
3: Guten Morgen, hallo, da ist die Nicole.
0: Hi Nicole.
3: Ich wollte wegen zu spät kommen sagen, ich bin einmal 3,5 Stunden zu spät gekommen. Zwar war das folgendermaßen, ich war damals noch Lehrling und ich war zugeteilt in Deutschlandsberg und musste das erste Mal mit dem Zug von Graz nach Deutschlandsberg fahren. Mhm. Und da kuppelt sich der Zug ja ab.
0: Oh nein, und ich weiß, was jetzt passiert.
3: Zug. Ja, ich bin im falschen Zug gesessen. Und bin dann im Ölblas gelandet, also völlig falsch, und habe dann völlig beschämt anrufen müssen, dass ich in den Köpflach sitze und dass ich noch nicht weiß, wie ich nach Deutschland komme. Oder was nicht sein, ich weiß gar nicht, zumindest war es definitiv der falsche Zug.
1: Oh mein Gott!
0: Das ist die lustigste Geschichte, die ich je gehört habe.
3: Ja, das Liebe war, die haben mir die Story zuerst nicht geglaubt, bis ich das einmal dann wieder aufgeklärt habe, wie ich dann in der Arbeit war, sozusagen.
0: Ah, herrlich. Oh mein Gott. Ja. Okay, also wir haben definitiv eine Siegerin, was jetzt die Stundenanzahl betrifft.
1: Absolut, oh mein Gott.
3: Ja, das war wirklich schrecklich. Vor allem als Lehrling, ich war noch recht jung, gell?
1: Ja, sicher.
3: Ah, war das echt schlimm.
1: Meine Güte.

0: Vielen Dank für diese lustige Geschichte, Nicole.
1: Ja, bitte gerne. Euch einen schönen Tag.
2: Ja, dir auch.
0: Ebenfalls. Baba.
2: Tschüss.
0: Wie viel seid ihr denn schon zu spät gekommen? 0316 80 90 80, die Telefonnummer zu uns.

0: Bitte Geduld, wenn es bei euch noch neblig ist. Sonne kommt raus, 18 bis 23 Grad. 9:30.
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0: Minuten vor 9, Antenne Steiermark Verkehrsupdate. Valentina.
1: A9 Pirnautobahn Richtung Spielfeld. Der Blabutsch-Tunnel ist gesperrt, weil im Tunnel Teile liegen und die Aswinag fährt jetzt nochmal zur Kontrolle durch, ob eh alles schon weg ist. Und sonst räumt es auf. Dankeschön. Gute Fahrt.
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0: Roxette, Fading Like a Flower für euren fast schon Freitagvormittag.

0: Freitag können wir schon mal abhackeln. Nach dem Nebel kommt die Sonne raus, 18 bis 23 Grad maximal. Und am Nachmittag kommen wieder ein paar mehr Wolken dazu. Und über den Bergen in der westlichen Obersteiermark wird es etwas regnen. Wochenende. Wichtig, MotoGP am Red Bull Ring in Spielberg, Aufsteirern in der Landeshauptstadt. Ja, es fallen ein paar Regentropfen, aber nein, es wird nicht durchregnen. Sowohl am Samstag als auch am Sonntag. Und es wird auch noch an beiden Tagen eine Spur wärmer.
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0: 5 vor 9 war's gerade.
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3: Mit Sophie Weinhandl. Schönen guten Morgen. Reparieren statt wegwerfen, das ist das Motto beim steirischen Reuse-Herbst. Bis 3. Oktober gibt es da landesweit mehr als 110 Aktionen, von Repair-Cafés über Tauschmärkte bis zu Second-Hand-Shops. Das Ziel ist, Dinge länger zu verwenden, zu reparieren oder weiterzugeben, statt sie wegzuwerfen. Landesrätin Simone Schmidbauer.
4: Es beteiligen sich insgesamt rund 140 Organisationen, Betriebe und überall dahinter stehen Menschen, die sagen,

0: wenn für etwas schon Energie und natürlich auch Kosten entstanden sind, dann schauen wir, dass wir es so lange wie möglich im Kreislauf halten.
1: Alle Infos zum Programm findet ihr online auf abfallwirtschaft.steiermark.at.
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1: Im Kindesmissbrauchsfall um Kabarettist Günther Pahl gibt es neue Details. Pahl ist wegen sexuellen Missbrauchs eines kleinen Mädchens angeklagt. Die Mutter und die Großmutter des Kindes sitzen wegen schwerer Erpressung in Untersuchungshaft. Ihr Anwalt spricht laut Kurier heute aber nicht von Erpressung, sondern von einer über 10 Jahre andauernden Liebesbeziehung zu dritt. Pahl soll nun umgekehrt selbst Geld von den Frauen zurückfordern. Kreml-Chef Putin lässt ein neues Parlament wählen, zum ersten Mal seit Beginn des Angriffskriegs gegen die Ukraine. Mehr als 110 Millionen Menschen sind bis Sonntag dazu aufgerufen. Viel Spannung kommt dabei aber nicht auf, denn echte Gegner sind gar nicht zugelassen. Kritische Stimmen sind im Gefängnis, im Exil oder tot. Ein Sieg von Putin und seiner Partei Geeintes Russland gilt daher als sicher. Und der größte Windpark Deutschlands ist in Betrieb gegangen. Der Park in der Nordsee, rund 110 Kilometer von Helgoland entfernt, ist schon länger im Teilbetrieb. Mehr als 2 Drittel der Turbinen haben bisher Strom eingespeist. Die volle Kapazität des Windparks soll im Oktober erreicht sein. Dann sollen die 64 Windräder rund 700.000 Haushalte mit Strom versorgen können.
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3: Schönen Vormittag, in 2 Minuten ist es 9. Valentina.
4: A9 für Autobahn Richtung Spielfeld. Der Plaputschtunnel ist zu, weil im Tunnel Teile liegen. Ausweichen könnte über das Grazer Stadtgebiet. Ansonsten läuft's. Gute Fahrt euch.
3: Wünschen wir Muntermacher, Valentina Ober und Thomas Axmann.
4: Hallo.
3: Rein in den Freitagvormittag. 3 Doors Down, it's not my time. Gleich für euch. Und Miley Cyrus ist auch dabei. In den ersten 10 Minuten eurer Lieblingshits.

0: Wenn ihr vor dem Plautschtunnel gestanden seid, dann geht's Gott sei Dank wieder weiter. Antenne Steiermark Verkehrsupdate um 10 nach 9.
1: Ja, der ist jetzt wieder offen auf der A9 Pirn Autobahn Richtung Spielfeld. Da habt ihr wieder grünes Licht. Gute Fahrt.
0: 0316 80 90 80. Die Telefonnummer, wenn ihr frische Infos habt. Gute Fahrt.
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0: Sonne, ich hoffe, sie ist schon da bei euch. Schönen Vormittag am Freitag. Sie kommt, sollte sie sich noch nicht durchgekämpft haben durch den Nebel. 18 bis 23 Grad am Thermometer gehen sich heute aus. Am Nachmittag etwas mehr Wolken, Regen über den Bergen in der westlichen Obersteiermark. Wochenende, paar Regentropfen, mal da, mal dort, aber keine Schütter und vor allem nicht stundenlang durch. Paar Wolken, dann wieder Sonne und ein bisschen wärmer als heute. Also für MotoGP und Aufsteirern perfekt. Es ist 9:55.
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2: Mit Sophie Weinhandl. In dem Fall des steirischen Arztes, der jahrelang Patientinnen heimlich gefilmt, teilweise sediert und missbraucht haben soll, ist der erste Verdacht noch früher als bisher bekannt aufgetaucht. In der Schweiz ist schon 2020 eine Strafanzeige eingelangt. Der Arzt konnte aber noch 6 Jahre in Zürich und Graz weiterarbeiten. Ermittelt wurde erst später, weil zuerst kein ausreichender Anfangsverdacht da war. Der Mann sitzt seit Juli in U-Haft in Zürich und darf nicht mehr arbeiten. Schöner Erfolg für die Steiermark. Das Alm-Wellness-Hotel Pira auf der Teichalm ist in Deutschland vom Falstaff-Magazin prämiert worden. 99 von 100 Punkten hat das Hotel da erreicht und die Auszeichnung als Hidden Champion Österreich bekommen.
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2: In Österreich startet im Oktober die Herbstlohnrunde. Für die Gewerkschaft Wieder ist klar, es braucht mehr Geld, denn die Reallöhne sind seit 2019 gesunken, in der Gastro sogar um 2,7%, sagt Wieder-Chef Hebenstreit. Er kritisiert auch, dass Firmen zu wenig ausbilden. Auf über 11.000 Leerstellensuchende kommen nur rund 6.300 offene Stellen. Von einem Fachkräftemangel will er deshalb nichts hören.
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0: Es ist 9:55, Valentina.
3: Wir haben eine erneute Tunnelsperre. A9 Pörnautobahn Richtung Spielfeld. Der Applerputsch-Tunnel ist zu, weil ein Pannenfahrzeug im Tunnel steht. Ausweichen geht über das Grazer Stadtgebiet.
0: Und wir haben eine Geisterfahrermeldung für die S6, die Semmering-Schnellstraße. Bitte aufpassen, bei Sebenstein, Spital am Semmering, kommt euch ein Geisterfahrer entgegen. Bitte bleibt in beiden Richtungen rechts und überholt nicht. Geisterfahrerwarnung für die S6, die Semmering-Schnellstraße. Im Bereich Sebenstein-Spital am Semmering. Und bleibt dran, Antenne Steiermark, wir geben Entwarnung, sobald der Geisterfahrer die Schnellstraße verlassen hat.
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0: Geisterfahrer-Wiederholung um 9:30, Valentina.
1: Auf der S6 der Semmerich-Schnellstraße kommt euch zwischen Spital am Semmering und Siebenstein ein Geisterfahrer entgegen. Bitte bleibt in beiden Richtungen rechts und überholt nicht. Wir geben Entwarnung, sobald der Geisterfahrer die Schnellstraße verlassen hat.
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0: Antenne Steiermark um 9.33 Uhr. Wir müssen nochmal den Geisterfahrer wiederholen, Valentina.
1: Auf der S6 der Semmering-Schnellstraße kommt euch zwischen Spital am Semmering und Siebenstein ein Geisterfahrer entgegen. Wir geben Entwarnung, sobald der Geisterfahrer die Schnellstraße verlassen hat, und bitte aufpassen.
0: Ein bisschen zu spät kommen. Ein Spülchen, ja. Ich komme ein paar Minuten später. Ist überhaupt kein Problem. Wie viel waren es?
1: 2 Stunden.
0: 120 Minuten sind es.
1: Ja, mach's noch schlimmer, Axi. Ja, ich habe dich heute 2 Stunden alleine gelassen. Es tut mir sehr leid. Mein Wecker ist nicht abgegangen.
0: Ja, und dann übrigens die vorwurfsvolle Frage an mich. Was, im Flugmodus kannst du mich nicht anrufen? Nein, kann ich nicht, weil Flugmodus ist alle Verbindungen nach draußen
1: aus. Okay, das weiß ich jetzt erst. Ich habe mir gedacht, okay, dann kommen halt keine WhatsApp oder Mails, aber ich habe nicht gewusst, dass man nicht anrufen kann.
0: Vielen Dank für eure zu spät kommen Geschichten. Was da alles passiert ist, danke. Wir haben uns heute herrlich unterhalten, den ganzen Morgen über. Und Antenne Steiermark-Hörer Marcel hat auch eine Geschichte zum Thema Aufstehen, aber eine etwas andere.
2: Ich habe da ein bisschen eine andere Story, weil ich habe einmal Dienst gehabt, weil ich freiwillig bei der Rettung bin, und bin in der Früh aufgestanden, habe mich fertig gemacht, meinen Kaffee getrunken und bin weggefahren und bin dann draufgekommen beim Wegfahren, dass eigentlich 4 Uhr in der Früh ist und nicht 6 Uhr, wo ich normal wegfahre.
0: Das heißt, du warst 2 Stunden zu früh?
2: Oje, ich bin 2 Stunden eigentlich zu früh dran.
1: Was hast du dann gemacht?
2: Ich bin umgedreht und habe mich wieder ins Bett gelegt und dann 1,5 Stunden später wieder aufgestanden.
1: Oh mein Gott, volles Déjà-vu nachher, ha?
2: Und jetzt habe ich dran denken müssen, du musst jetzt anrufen und das erzählen.
0: Danke fürs Erzählen, wie lustig bitte.
1: Ja, Wahnsinn. Super cool.
0: Ah, Marcel, schönen Arbeitstag, alles Gute.
2: Ja, danke. Schönen Tag.
1: Tschüss, baba.
0: Ciao. Ja, wenn man zu spät kommt, muss man aufpassen, dass der Chef nicht schimpft. Wenn man viel zu früh kommt, muss man aufpassen, dass der Chef keine Miete verlangt. Schönen Arbeitstag wünschen wir euch.
1: Ah, schönen Tag euch.

0: Es gibt noch immer keine Geisterfahrer-Entwarnung für die S6, Valentina.
1: Die Semmering-Schnellstraße, da kommt euch der Geisterfahrer zwischen Spital am Semmering und Sebenstein entgegen. Bitte aufpassen, wir geben natürlich Entwarnung, wenn der Geisterfahrer weg ist.
0: Also wir haben schon mit der Polizei und mit der Tunnelwarte telefoniert. Die sehen zwar, dass der Geisterfahrer sich Richtung Niederösterreich weiter bewegt.
1: Und da ist jetzt auch ein Tunnel gesperrt, dass eh nichts passieren kann, aber ist noch da.
0: Bitte bleibt weiterhin rechts. Gute Fahrt. 8:08 gleich.

0: Für den Geisterfahrer auf der S6 haben wir gute Nachrichten. Da können wir Entwarnung geben, Valentina im Antenne Steiermark Verkehrsupdate, aber über eine Tunnelsperre.
1: Auf der anderen Pirnautobahn Richtung Spielfeld, der Plaputschtunnel ist noch zu, da steht ein Pannenfahrzeug drin. Bitte ausweichen über das Grazer Stadtgebiet.
0: Gute Fahrt.
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1: Nach dem Nebel in der Früh bekommen wir jetzt einige Sonnenstunden ab und es ist auch wieder wärmer als gestern. Auf bis zu 23 Grad geht's rauf. Am Abend ziehen dann wieder ein paar Schauer durch. Perfektes Wochenendwetter für die MotoGP, das Aufsteirern und was ihr sonst auch alles vorhabt. Es wird herrlich warm, bis zu 26 Grad morgen und am Sonntag maximal 27 Grad. Auch die Sonne ist mit dabei, bekommt aber immer wieder Besuch von den Wolken und einzelnen Schauern. Es ist 5 vor 10.
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2: Mit Sophie Weinhandl. Flugzeuge, die vom Grazer Flughafen abheben, könnten das bald auf 9 Routen tun. Jedenfalls Richtung Süden könnten sie früher abdrehen. Damit sollen laut Austro Control die Flugsicherheit verbessert, Wege verkürzt und die Gemeinden in der Gegend entlastet werden. Bremstetten und Liboch befürchten aber mehr Fluglärm. Die Gemeinden haben deshalb eigene Gutachten zu Lärm- und Raumplanung erstellen lassen. Schon im Frühjahr haben Bürger ihre Stellungnahmen abgegeben. Ein weiterer Austausch ist im Spätherbst geplant. Die Austro Control prüft gerade eine Alternative, die den Süden entlasten soll, ohne den Norden zusätzlich zu belasten.
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2: Der Dieselpreis in Österreich geht stetig nach oben. Mittlerweile ist er auf 2,28 Euro pro Liter gestiegen. Ein neues Rekordhoch. Grund sind die anhaltenden Spannungen am Persischen Golf. Heute treffen sich die EU-Finanzminister in Dublin. Dort wird unter anderem über eine europaweite Übergewinnsteuer für Mineralölkonzerne diskutiert. Auch Finanzminister Marta Bauer ist dabei und unterstützt die Idee. In Polen könnte es bald einen weiteren Stützpunkt von US-Soldaten geben. Laut Präsident Trump gibt es dazu schon Gespräche. Polen liegt ja im Osten der NATO. Erst am Sonntag ist es an der polnisch-ukrainischen Grenze wieder zu russischen Drohnenangriffen gekommen. Die berühmte spiralförmige Architektur des New Yorker Guggenheim-Museums erinnert an eine Murmelbahn. Jetzt ist sie tatsächlich eine geworden. Besucher können an einer Kurbel drehen und einen bunten Ball durch eine Holzbahn den Spiralgang hinunterrollen lassen. Die Bahn ist Teil einer neuen Ausstellung, die heute eröffnet.
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1: Wir haben noch die Tunnelsperre auf der A9 Pirna-Autobahn.

0: Richtung Spielfeld. Der Plaputschtunnel ist zu. Im Tunnel, da steht ein Pannenfahrzeug. Ausweichen bitte über das Grazer Stadtgebiet.
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0: 0316 80 90 80, habt ihr Infos, dann bitte an uns. Kommt gut an.
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0: Ja, schönen Freitag, ihr Lieben. Diese Nachricht war eine große Überraschung diese Woche für ihre Fans. Lady Gaga ist Mama geworden. Und zwar schon im Juni. Jetzt wissen wir, das kleine Mädchen heißt Rose Bean. Hinter dem Namen gibt es ein paar Vermutungen. Lady Gaga hat sich auf ihrer Wirbelsäule ein Rosentattoo als Erinnerung an ihre Darbietung La Vie en Rose im Film A Star is Born stechen lassen. Und es ist gut möglich, dass Lady Gaga mit dem Zweitnamen Bean den Sänger und Aktivisten Carl Bean ehren möchte. Er soll die Inspiration zu ihrem Welthit Born This Way gewesen sein. Was wirklich hinter dem Namen steckt, wissen nur Mama und Papa selbst. Aber da haben wir sie jetzt, die Lady Gaga mit Abracadabra. Für euren Start in diesen Freitagvormittag. Schön, dass ihr mit dabei seid.

0: Schönen Freitagvormittag auf Antenne Steiermark. Jetzt fahren wir so richtig an mit der Presse oder mit dem Schaufeln in die Tastatur tipseln. Geht gar nicht anders. Bei diesem so legendären Hit. Bon Jovi, Runaway.
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0: Schon richtig geil, oder?

0: Wenn es wichtig ist, dann sagen wir es euch natürlich sofort. A9-Pyrn-Autobahn Richtung Spielfeld. Der Plaputsch-Tunnel ist noch immer gesperrt. Das Pannenfahrzeug im Tunnel ist noch nicht weg. Ausweichen bitte derweil über das Grazer Stadtgebiet. Kommt gut und vor allem sicher ans Ziel.
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0: 5:30 ist es auf Antenne Steiermark. Was tut sich auf den Straßen? Ja, gute Nachrichten habe ich von der A9 Pyrnautobahn Richtung Spielfeld. Der Plabutsch-Tunnel ist jetzt wieder offen. Das Pannenfahrzeug ist aus dem Tunnel draußen. Es gibt aber noch ein bisschen Rückstau. Habt ihr weitere Infos, Stausblitz oder anderes, dann bitte an uns 030 10 80 90 80. Kommt gut und vor allem sicher an. Ja, hallo am Freitag. Eine Woche lang haben wir euch aufmerksam gemacht. Bitte langsam fahren. Aufpassen, wenn die Wuzis in die Schule gehen. Die Antenne Steiermark Schulweghelden waren heute ein letztes Mal unterwegs, und zwar bei der Volksschule Volzberg. Vor der Schule hat unser Antenne Steiermark-Reporter Markus Terranz wieder jemanden getroffen.
1: Melanie, beschreibe mal euren Schulweg. Gibt es irgendwie Gefahren, wo du sagst, da müssen wir aufpassen, dass die Selina auch wirklich gut in die Schule kommt?
2: Ja, also wir haben einige Straßen zum Überqueren. Also wir sind da schon eigentlich sehr früh dran gewesen, dass ihr beim Zebrastreifen schaut, stehen bleibt und wartet, bis die Autos auch stehen bleiben und erst dann zum Gehen anfängt. Und ja, dass ihr schön auf dem Gehsteig bleibt und nicht irgendwie durch die Gegend schaut, sondern auf den Verkehr achtet. Das haben wir schon ziemlich früh angefangen zum Lernen, ja.
1: Selina, darf ich dich auch fragen, wie ist es denn für dich, so in die Schule zu gehen?
3: Cool.
1: Du, und auf der Straße, auf was muss man da aufpassen?
3: Auf die Autos.
1: Und wenn du links und rechts geschaut hast und da kommt nichts?
3: Drüber gehen.
1: Ja, super. Das heißt, du kennst dich schon mal voll gut aus im Straßenverkehr, gell?
3: Ja.
0: Ja, sehr gut. Das Wichtigste ist, dass die Kleinen sicher ankommen. Also bitte Augen auf die Straße, runter vom Gas und ja, doppelt und dreifach schauen, ob kein Kind über die Straße läuft. Danke, dass ihr mit uns die Schulwege in der Steiermark sicherer macht.
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1: Blauer Himmel über der Teichalm und auch über Donnersbach-Wald. Ja, bei bis zu 23 Grad dürfen wir heute wieder mehr Sonne tanken. Ein richtig schöner Spätsommertag. Das Wochenende könnte auch nicht besser sein für all die Veranstaltungen, die anstehen. Es geht die nächsten beiden Tage auf bis zu 26 und 27 Grad rauf. Dazu viele Sonnenstunden. Ja, auch Wolken und immer wieder ein bisschen Regen, hält sich aber alles in Grenzen.
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1: 5:11 ist es.
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3: Mit Sophie Weinhandl. Neue Details gibt es nach dem Polizeigroßeinsatz gestern in der Konrad-von-Hötzendorf-Straße in Graz. Ausgelöst hat den Einsatz ein Anrufer, der gesagt hat, dass er und seine Partnerin von einem Drogenhändler mit einer Waffe bedroht werden. Mehrere Polizeistreifen, die Kobra und eine Diensthundestreife, haben das Wohnhaus dann abgesichert. Die Kobra-Beamten sind in der Wohnung nur auf den Anrufer, seine Partnerin und einen Hund getroffen. Das Paar hatte Symptome starken Drogenkonsums. Ihre Angaben waren widersprüchlich. Den Hund hat eine Amtstierärztin mitgenommen. Die Ermittlungen laufen noch.
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3: Nach 13 Monaten Verhandlung geht das Klimagesetz der Regierung jetzt in Begutachtung. Das Ziel Klimaneutralität 2040, die will man einerseits erreichen, indem Emissionen reduziert werden, andererseits durch Klimawandelanpassung und Kreislaufwirtschaft. Maßnahmen dafür sollen erst bis Ende 2027 erarbeitet werden. Allergiker fiebern schon auf das Ende der Pollensaison hin. Es war eines der stärksten Ragweed-Jahre seit Beginn der Messungen, heißt es vom Pollenwarndienst. Schuld war die Trockenheit. Das Schlimmste ist aber bald überstanden. In etwa 10 Tagen sollte die Belastung abnehmen. Die nächste Hai-Attacke in Australien, diesmal vor dem beliebten Sorrento Beach nördlich von Perth. Der attackierte Schwimmer wird vermisst. Der Strand ist mittlerweile gesperrt. Die Polizei sucht mit einem Hubschrauber nach dem Mann. Schon am Montag wurde ein Surfer in der Region von einem Hai angegriffen. Heuer hat es in Australien bereits 4 tödliche Hai-Attacken gegeben.
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1: Da kommt ihr überall super voran, aber geblitzt wird in Graz in der Kärntner Straße stadtauswärts beim Bauhändler. 0316 80 90 80 habt ihr frische Infos. Dann bitte einfach an uns. Gute und sichere Fahrt.
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1: Hallo am Freitag. Nachdem ich heute 2 Stunden zu spät in die Arbeit gekommen bin und somit auch zur Muntermacher-Sendung zu spät war, haben wir euch dann gefragt, wie oft und wie viel seid ihr denn schon zu spät gekommen? Und der Martin, der hat da auch eine sehr, sehr gute Story dazu.
4: Du, bezüglich zu spät kommen, ich weiß nicht, ob das nur einfällt unter zu spät kommen.
1: Ja.
4: Weil damals, wie ich Montage war, gell, hätte ich sollen anreisen nach Amerika. Montag in der Früh losfliegen in Graz und am Montag auf Nacht in Amerika ankommen.
1: Mhm.
4: Wir haben es geschafft, Montag in der Früh losfliegen in Graz, Mittwoch am Abend ankommen.
1: Was ist denn da bitte alles passiert?
4: In Graz war halt Nebel, der Flieger ist schon zu spät gekommen, also der Weiterflug nach München war schon zu spät. Dann haben wir müssen nach Frankfurt fliegen, schlafen in Frankfurt, nächsten Tag von Frankfurt nach München, dann am Dienstag von München nach Amerika. Dort waren wir natürlich auch wieder zu spät. Dann dort wieder schlafen in Washington D.C. und dann Washington D.C. weiter nach South Carolina.
1: Oh Gott, ja, und dann haben es alle applaudiert, als ihr endlich angekommen seid, oder?
4: Die längste Anreise in der Firmengeschichte nach Amerika war das.
1: Halleluja. Das ist echt richtig bitter. Und an alle, die so wie ich heute ein bisschen zu spät gekommen sind in die Arbeit, hier, es macht nichts. Es kann passieren. Okay, alles gut.

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0: 5 Minuten vor 11:30 ist es, ihr hört Antenne Steiermark. Am Freitagvormittag 10 Minuten verliert ihr in Graz, da staut es wegen Belastung in der Puntigamer Straße. Und dann hat uns der liebe Florian angerufen. Hi, was hast du für uns?
1: Ein Blitzer hätte ich für euch, und zwar Graz, Kärntner Straße, stadtauswärts beim VW-Händler.
0: Vielen herzlichen Dank fürs Anrufen. Habt ihr auch noch Infos, Staus oder Blitzer, dann bitte an uns. 0316 80 90 80. Gute und sichere Fahrt.
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0: Reparieren statt wegwerfen ist das Motto morgen in St. Stephan ob Steins beim Repair-Café. Gerne defekte Gegenstände vorbeibringen und von den Profis reparieren lassen. Eintritt ist freiwillige Spende. Von 9 bis 12 Uhr. Morgen Abend gibt's dann ganz viel zu lachen bei Kühlschrank, KI und Kabarett im Volkshaus von Leiten. Um 19.20 Uhr geht's los. Abendkasse gibt's auch. Und am Sonntag findet ihr ganz tolle Sachen beim Flohmarkt für Jung und Alt um 8 Uhr bei der Schulgrube Werndorf. Ihr findet dort Schätze für die Kleinen und die Großen. Ein Kinderschminken gibt's und ihr werdet auch gut versorgt. Frische Eierspeis und Gulaschsuppe extra für euch.
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1: Stefan, wie schaut's aus?
2: Durch den Nachmittag geht's mal bewölkt, dann schaut wieder die Sonne vorbei. Und weil es auch hin und wieder nass wird, ist wirklich alles einmal dabei, bis zu 24 Grad werden. Das Wochenende bringt uns dann ganz viel Sonne, die Temperaturen steigen auf bis zu 27 Grad. Zur Sonne kommen allerdings auch immer wieder einige Wolken dazu.
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1: 12:05.
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1: Mit Sophie Weinhandl. Heute findet in Graz die Lehrlingsstaatsmeisterschaft in der Karosserie, Bautechnik und Fahrzeugtechnik statt. Einen Tag lang wird geschraubt, lackiert, vermessen und geschliffen. Warum der Bewerb für die Lehrlinge eine große Bedeutung hat, erklärt Fahrzeugtechnik-Landesinnungsmeister Thomas Marichhofer.
4: Es ist eine gewisse Wertschätzung gegenüber den Lehrlingen natürlich, und weiterer Folge können diese dann natürlich auch bei den Skills antreten und dort international, europaweit oder jetzt ist auch die Weltmeisterschaft in Shanghai gegen andere Länder antreten.
1: Die Bewerbe finden im Wifi Center of Excellence und in der Landesberufsschule Graz 3 statt. Zuschauen ist erlaubt.
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1: Nach wochenlangem Verhandeln hat die Regierung nun ihr neues Klimagesetz in Begutachtung geschickt. Inhaltlich hat es dabei keine Überraschungen gegeben. Ziel ist die Klimaneutralität bis 2040. Das Gesetz besteht aus 3 Säulen: weniger Emissionen, Anpassung an den Klimawandel und Kreislaufwirtschaft. Der erste konkrete Klimafahrplan mit Maßnahmen soll bis Ende 2027 erarbeitet werden. Österreich ist mit dem neuen Gesetz schon jetzt Vorreiter, heißt es von SPÖ-Umweltsprecherin Julia Herr. Nur Finnland sei noch ambitionierter. Bei einem Schusswaffenangriff an einer Schule in der philippinischen Provinz South Cotabato sind mindestens 6 Schüler getötet worden. 17 weitere sind schwer verletzt worden, die Info des Sozialministeriums. Unter den Toten soll auch der jugendliche Angreifer sein, der sich selbst gerichtet hat. Erst im Juni hat es auf den Philippinen eine Schießerei in einer Schule gegeben. In der Fußball-Bundesliga steht heute Abend nur ein Spiel an. Rapid spielt zu Hause gegen die WSG Tirol. Top-Duell dieses Wochenende ist dann Salzburg gegen Sturm am Sonntag.
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5: Auf der S6 Semmering-Schnellstraße Richtung Wien ist der St. Ruprechter Tunnel bei Obereich gesperrt wegen einer ausgelösten Höhenkontrolle. Am besten wartet ihr vor Ort ab. Und in Graz 10 Minuten plus wegen Überlastung in der Puntigammer Straße und der Puchstraße. Habt ihr noch was entdeckt? 0316 80 90 80 ist die Nummer zu uns. Gute Fahrt. Mittagspause heute in der Sonne. Vielleicht einfach mal einen kleinen Spaziergang machen, statt vorm PC zu essen. Hilft für die Konzentration. Am Nachmittag Wunder.

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0: Gute Nachrichten von der S6 Simmering-Schnellstraße Richtung Wien. Die Sperre vom St. Ruprechter Tunnel bei Obereich, die ist aufgehoben nach der Höhenkontrolle. Da habt ihr wieder freie Fahrt.
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5:30 am Freitag, Antenne Steiermark da mit einem ganz kurzen Verkehrsupdate. 10 Minuten plus in Graz an der Puntigamer Straße und der Puchstraße. Sind wir auch schon wieder fertig. Alle Staus und Blitze gibt's jederzeit, auch im Web und in der App. Ich wünsche euch eine gute Fahrt. Wie wär's denn am Wochenende mit einer Urban Nature Quest? So ein bisschen Videospiel-Feeling im echten Leben. Packt eure Kinder, Hunde, Freunde, Partner ein, macht einen Spaziergang und schaut doch mal, was für Tiere und Pflanzen euch so ins Auge springen. Wurscht, ob's irgendein Vogel ist am leeren Baugrundstück in der Nachbarschaft, ein paar Eichhörnchen im Stadtpark oder vielleicht auch ein Igel bei der Oma im Garten. Wenn ihr was seht, einfach ein Foto schießen und auf naturbeobachtung.at hochladen. Ihr müsst euch auch nicht auskennen. ExpertInnen vom Naturschutzbund, die unterstützen euch da beim Bestimmen. Es geht da eigentlich nur darum zu schauen, was die Natur in unseren Städten und Gemeinden so alles zu bieten hat. Und wer die meisten unterschiedlichen Arten knipst, bekommt übrigens eine Belohnung. Das Ganze geht noch bis inklusive Montag.

0: Bitte Vorsicht auf der A2, das führt Autobahn Richtung Wien zwischen Lafnetztal, Oberwart und Pinkerfeld, stehen gleich mehrere defekte LKW. Zwar am Pannenstreifen, die ragen aber alle so ein bisschen in die erste Fahrspur rein. Also da ein bitte aufpassen, da ein bitte aufpassen, da bitte ein bisschen aufpassen. So, gute und sichere Fahrt.
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3: Wie schaut es am Nachmittag aus, Stefan?
4: Sonne und Wolken teilen sich am Nachmittag den Platz am Himmel brüderlich. Hin und wieder gibt es die Freiluftdusche und am Thermometer geht es rauf auf bis zu 24 Grad. Das Wochenende wird dann spätsommerlich bis zu 27 Grad und ganz viel Sonne. Ganz ohne Regen und Wolken geht es allerdings auch nicht.
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3: Es ist 5:05.
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1: Mit Helene Feichtenhofer. Die Graz 99ers starten heute in die neue Eishockeysaison, damit auch in die Mission Titelverteidigung. Zum Auftakt geht's gleich nach Südtirol zum HC Pustertal. Nur 24 Stunden später wartet schon das nächste Auswärtsspiel bei den Pioneers in Vorarlberg. Die Erinnerungen an den Meistertitel im April sind bei den 99ers natürlich noch präsent. Trainer Dan Lacroix betont aber, die neue Saison beginnt wieder bei Null. Kevin Conley könnte bei den Grazern nach einer Verletzungspause sein Comeback feiern.
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1: Seit 10 Jahren gilt für Jugendliche in Österreich eine Ausbildungspflicht bis zum 18. Geburtstag. Wer die Schulpflicht hinter sich hat, muss danach weiter zur Schule gehen, eine Lehre machen oder eine andere Ausbildung absolvieren. Hält sich jemand nicht dran, meldet sich das Ministerium und hilft weiter, etwa mit Beratung oder der Suche nach einer passenden Lehrstelle. So wurden bereits 36.000 Jugendliche unterstützt. Bei 86% hat das am Ende auch geklappt. Die Info aus dem Sozialministerium. Neues heuer, bei drohendem Schulabbruch gibt's verpflichtende Gespräche mit Jugendlichen, Eltern und einer Vertrauenslehrperson. Der Reisesommer ist vorbei und der ÖMTC hat sich angesehen, wie der auf den Autobahnen denn so gelaufen ist. Und da zeigt sich ein Trend, der schon im Vorjahr begonnen hat. Die Österreicherinnen und Österreicher nutzen immer häufiger auch Wochentage, um in den Urlaub zu fahren. Dementsprechend weniger war dann an einigen Reisewochenenden los. Österreich sucht wieder mal das Wort des Jahres. Letztes Jahr war es ja Elch Emil. Nun können wieder Vorschläge fürs Wort des Jahres bei der Gesellschaft für österreichisches Deutsch eingereicht werden. Gesucht werden auch Kandidaten fürs Unwort, das Jugendwort und den Spruch des Jahres 2026.
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2: A2, die Südautobahn Richtung Klagenfurter Staus im Baustellenbereich bei Friedberg. Pingau, 10 Minuten braucht ihr länger. Nochmal A2, aber Richtung Wien zwischen Lafnitztal, Oberwart und Pinkerfeld stehen mehrere defekte Lkw, ragen da in die erste Fahrspur rein, bitte ein bisschen aufpassen. Und in Graz, 10 bis 15 Minuten Zeitverlust wegen Überlastung in der Buntigammer Straße, der Buchstraße und auch in der Münzgrabenstraße. Habt ihr noch was entdeckt? Einen Stau oder einen Blitzer irgendwo, dann bitte direkt an uns. 0316 80 90 80 ist die Nummer zu uns.
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2: Wir haben es gerade gehört im Wetter. Spätsommer ist angesagt am Wochenende. Während ihr euch überlegt, was ihr da eigentlich alles so angehen wollt, spiele ich euch ein paar Hits. Gleich Bruno Mars, Möwe, Nico Santos und jetzt was von Alessi Rose.

0: Friedberg-Pingau. 10 Minuten Zeitverlust und eine knappe Viertelstunde verliert ihr in Graz in der Puntigammer Straße, der Puchstraße und der Flughafenstraße. Da wo es geht, wünsche ich euch eine gute und sichere Fahrt.
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5 vor halb 2. Antenne Steiermark da mit eurem Verkehrsupdate. A2 die Südautobahn Richtung Klagenfurt, 10 Minuten plus im Baustellenbereich bei Friedberg-Pingau. 10 bis 15 Minuten in Graz in der Puntigammer Straße, Puchstraße und in der Flughafen.

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0: Alle Staus, Blitzer, Verkehrsinfos gibt's auch jederzeit im Web und in der App. Ich wünsche euch eine gute Fahrt. Ein neuer Out-of-Order-Song ist da. Es ist keine Happy-Peppy-Nummer, kann ich euch gleich sagen. Es ist keine leichte Kost, aber es steckt da eine sehr, sehr wichtige Botschaft dahinter. Paul Pizzerra erzählt euch mehr.
2: Geht darum, dass man den schützenswertesten Menschen in unserer Gesellschaft eine Stimme gibt, und das sind die Kinder. Und es ist leider sehr, sehr frappierend, wie die Zahlen der häuslichen Gewalt in Österreich einfach sind. Und da sagen eben viele, ja, das ist aber ein schwieriges Thema, häusliche Gewalt. Ja, hast eh recht, ist es eh. Aber es ist halt einfach auch notwendig, und deshalb wollten wir dieses Thema nicht unter den Teppich kehren, sondern mit einer emotionalen Nummer einfach darauf hinweisen, dass wir noch achtsamer sein müssen, noch aktiver werden müssen. Und wenn man in eine gesunde Kindheit investiert, wird ein gutes Miteinander in der Gesellschaft später dann fähig sein. Und deswegen ist es schade, dass man sagen muss, gut, dass wir es gesagt haben.
0: Ja, wir hören rein in Papa.
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0: gestaut auf der A2 Richtung Klagenfurt im Baustellenbereich bei Friedberg. Pingau 10 Minuten Zeitverlust, 10 bis 15 Minuten in Graz in der Puntigammer Straße, der Puchstraße und der Flughafenstraße. Und einen frischen Blitzer gibt's auf der B65 in Wilfersdorf. Gute Fahrt.
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1: Stefan, du hast den Überblick.
2: Am Nachmittag gibt es Sonne und Wolken in einer Hälfte-Hälfte-Mischung und ein paar Regenspritzer sind auch dabei. Die Temperaturen gehen noch auf bis zu 24 Grad. Und fürs Aufsteigen und MotoGP-Wochenende meint der Wettergott gut mit uns. Bis zu 27 Grad und ganz viel Sonne. Nur teilweise gibt es ein paar Tröpfler.
1: 5 Minuten vor 2.
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3: Mit Helene Feichtenhofer. Die Arbeiterkammer Steiermark hat heute ihre AK Schul- und Studienbeihilfe von 300 auf 350 Euro erhöht. Als Grund nennt Alexandra Hörmann von der Bildungsabteilung die Teuerung.
4: Ob das das Schulmaterial ist, es ist ja alles teurer geworden, ob das Ausflüge sind oder wir sehen es ja ganz stark bei den Nachhilfekosten. Diejenigen, die sich das leisten können, die können das den Kindern zukommen lassen und alle anderen fallen da sprichwörtlich durch den Rost.
3: Für die AK-Schulbeihilfe können Eltern von Kindern ab der 9. Schulstufe ansuchen. Davor muss aber um die staatliche Schulbeihilfe angesucht werden. Auch Studierende müssen vorher um die staatliche Studienbeihilfe ansuchen. Die Antragsformulare findet ihr auf stmk.arbeiterkammer.at.
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3: Seit fast 3 Wochen gilt das Kopftuchverbot für Mädchen unter 14 an Schulen. Das wird zum größten Teil auch eingehalten, die Info aus dem Bildungsministerium. Es gibt österreichweit nur 80 Fälle, bei denen es Probleme gegeben hat. Die meisten Fälle kommen aus Wien. Eine einzige Anzeige gibt es in Niederösterreich. Da hat die Bezirkshauptmannschaft Neunkirchen die Eltern eines Mädchens angezeigt, weil das Mädchen trotz einiger Gespräche nach wie vor mit Kopftuch in die Schule kommt. Bei der SPÖ haben sich Präsidium und Vorstand heute zu einer Sitzung getroffen. Noch bleibt personell aber alles beim Alten. Die Personaldebatte ist damit aber nicht vorbei. Dafür sorgen Wortmeldungen etwa von Nationalratspräsidentin Bures. Sie meint, angesichts von 15% in Umfragen könne man nicht zur Tagesordnung übergehen. Das betreffe Inhaltliches wie Personelles. In Bolivien haben Forscher eine neue Katzenart entdeckt. Diese Wildkatze ist mit 46 cm kleiner als eine durchschnittliche Hauskatze und auch leichter. Es ist eine Tigerkatze und sie lebt in einer Waldregion im Osten der Anden. Es ist die erste neue Katzenart seit mehr als einem Jahrhundert.
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5: Auf der A2, der Südautobahn Richtung Klagenfurt, dauert es 10 Minuten länger im Baustellenbereich bei Friedberg. Pingau 10 bis 15 Minuten in Graz in der Puntigammer Straße, Münzgrabenstraße und Flughafenstraße. Und auf der B65, da wird es geblitzt in Wilfersdorf.
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5: Die wünsche ich euch auch, falls ihr noch irgendwas entdeckt, einen Stau oder Blitzer, dann gern direkt an uns, 0316 80 90 80. Und jetzt gute Fahrt am Freitagnachmittag mit One Republic.

0: einen wunderschönen Freitagnachmittag mit was ganz, ganz frischem jetzt für euch.
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0: Das ist vielleicht...
5: Tour.

0: 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Antenne Starmark ist da mit einem Verkehrsupdate für euch. 10 Minuten plus auf der A2 Richtung Klagenfurt bei Friedberg-Pingau. 10 bis 15 Minuten in der Buntigammer Straße, Münzgrabenstraße, Flughafenstraße in Graz. Und ein frischer Blitzer ist dazugekommen für die A9 Richtung Linz. Mautstelle Kleinalm, ganz klassisch im 50er.
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0: 5:35 Antenne Steiermark ist damit einem Verkehrsupdate für euch. 10 Minuten Zeitverlust auf der A2 Richtung Klagenfurt im Baustellenbereich bei Friedberg-Pingau. Auf der A9 Richtung Spielfeld dauert es länger zwischen Graz-West und Karlsdorf. Auch da ist die Baustelle schuld. 10 Minuten Zeitverlust und auch am Knoten Graz-West, da staut's schon bis auf die A2 zurück. Auch da braucht ihr 10 Minuten länger. Nochmal 10 Minuten, teilweise sogar 15 in der Puntigammer Straße, in Graz Flughafenstraße und auch in der Elisabethstraße. Geblitzt wird auf der A9 Richtung Linz, Mautstelle Kleinalm im 50er, auf der B65 in Wilfersdorf und in Graz in der Mitterstraße beim Bahnhof.
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0: Wir starten mit einem Tipp für Sonntag. Da gibt's einen Brunch im Botanischen Garten in Graz. Eintritt ist frei, ab 10 Uhr geht's da los. Es geht um Hülsenfrüchte, Linsen, Erbsen, Bohnen. Was die nicht alles Gutes liefern für unsere Körper. Da gibt's Vorträge, Themenführungen durch den Botanischen Garten, eine Schnitzeljagd für die Kleinen, Live-Musik und auch was Gutes zum Essen im Café Global. Ihr müsst euch auch nicht anmelden. Der nächste Tipp für Sonntag. Es ist Flohmarkt angesagt in der Schulgrube Werndorf. Es gibt Schätze für kleine und große, frische Eierspeis, Gulaschsuppe, was Süßes. Auch sogar Kinderschminken wird da angeboten. Ab 8 in der Früh geht's da schon los. Und noch ein Tipp für nächste Woche. Es ist nächsten Dienstag europaweiter autofreier Tag. Da könnt ihr mal das Auto stehen lassen und beim Mobilitätsfest am Grazer Hauptplatz vorbeischauen. Von 13 bis 18 Uhr gibt's da jede Menge zum Ausprobieren und mitmachen und dann auch so einen Pop-up. Tanz. Könnt ihr mal die Hüften schwingen? Finde ich gut.
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0: Antenne Steiermark ist da für euch. Kurzes Verkehrs- und Blitzer-Updates. Für die A9, die Pyrenautobahn Richtung Spielfeld, da starten wir. Zähflüssiger Verkehr zwischen Graz West und Karlsdorf im Baustellenbereich 10 Minuten plus. Das gleiche am Knoten Graz West, da staut's bis auf die A2 zurück. Geblitzt wird auf der A9 Richtung Linz, Mautstelle Kleinalm im 50er und in Graz in der Mitterstraße auf Höhe vom Bahnhof. Gute Fahrt.
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3: Wie geht's da weiter, Stefan?
4: Ja, teils sonnig und teils bewölkt durch den Nachmittag jetzt. Die Temperaturen haben sich zwischen 18 und 23 Grad eingependelt. Am Wochenende schaut dann sehr oft die Sonne auf uns. Nur hin und wieder zieht's mal zu und es tröpfelt etwas. Die Temperaturen gehen rauf auf bis zu 27 Grad.
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3: 5 vor 3.
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6: Mit Helene Feichtenhofer. Nach der obersteirischen Molkerei hat jetzt auch die Berglandmilch Ja zur Fusion der Molkereien gesagt. Eine Mehrheit der Genossenschafter hat dem Zusammenschluss heute zugestimmt. Nun ist die Wettbewerbsbehörde am Zug. Die muss den Zusammenschluss zwischen obersteirischer Molkerei und Berglandmilch noch genehmigen.
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6: Immer mehr Österreicherinnen und Österreicher erleben Hass im Netz. In einer Umfrage der Statistik Austria sagen mittlerweile 37% der Befragten, dass sie in den letzten 3 Monaten auf Hass im Netz gestoßen sind. Meist geht es da um politische oder gesellschaftliche Ansichten. Auch jeder zweite Schüler und Student hat Hass im Netz schon erlebt. Die Ukraine bekommt 3,3 Milliarden Euro aus dem Unterstützungskredit der EU. Die Gelder sollen für die Verteidigung genutzt werden, vor allem um damit Raketen und Drohnen zu kaufen. Ein Hund in den USA hat seinen Auftrag als Wachhund verfehlt. Statt einen Einbrecher zu verjagen, hat der Golden Retriever ihm Kuscheltiere gebracht und wollte mit ihm spielen. Alles aufgenommen von der Überwachungskamera im Haus. Der Einbrecher konnte so im Haus ein Nickerchen machen und Essen aus dem Kühlschrank nehmen. Polizisten haben den Mann dann aber schließlich festgenommen, nachdem der Hausbesitzer sie gerufen hat, weil er alles über die Überwachungskamera gesehen hatte.
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3: Auf der A2, der Stauz Richtung Klagenfurt im Baustellenbereich bei Friedberg-Pingau. 10 Minuten Zeitverlust. Das gleiche auf der A9 Richtung Spielfeld bei Mautern im Baustellenbereich. Nächste Baustelle, A9 Richtung Spielfeld. Zwischen Graz-West und Karlsdorf nochmal 10 Minuten. Auch am Knoten Graz-West bis auf die A2 zurück gibt Stau. Und auch in Graz selber in der Puntigammer Straße und in der Flughafenstraße. Dann werdet ihr noch auf der A9 geblitzt Richtung Linz bei der Mautstelle Kleinalm im 50er und in der Grazer Mitterstraße auf Höhe vom Bahnhof. Alle Staus und Blitzer, die euch noch unterkommen, bitte direkt an uns 0316 80 90 80.
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bisschen ja, Zeit zum Auszucken. Schickt uns eure verrückten Musikwünsche gerne einfach auf Instagram, WhatsApp, ganz egal, anrufen 0316 80 90 80. Ich freue mich schon, bin gespannt, was da alles so daherkommt. Und jetzt starten wir rein mit einem Hit, den jeder kennt und bei dem niemand mitsingen kann.

0: Die 0316 80 90 80 ist die Nummer für eure Musikwünsche hier in der verrückten Stunde auf Antenne Steiermark. Der Julian aus Grafenschachen ist dran. Hi, was magst du hören?
1: Heute noch für die Südsteirer.
0: Warum genau den?
1: Weil, ja, heute ist Freitag, der letzte Schultag für die Woche. Dann passt das gut und ja, weiß mir gut gefällt.
0: Wo steht denn an heute Nacht? Was machst du noch?
1: FIFA spielen, also FC 27 und Kapellenprobe.
0: Und ein bisschen Südsteirer hören.
1: Ja.
0: Dann viel Spaß beim Zocken, viel Spaß bei der Kapellenprobe und deinen Musikwunsch werden wir auch noch unterbringen, gell?
1: Ja.
0: Passt. Gerne. Baba.
1: Danke, okay, bitteschön.

0: Antenne Steiermark ist da. Kurzes Verkehrsupdate für euch. Da staut zum Beispiel auf der A9 Richtung Süden bei Mauten im Baustellenbereich 10 Minuten. Dann zwischen Graz West und Karlsdorf nochmal 10 Minuten und auch am Knoten Graz West bis auf die A2 zurück. Außerdem wird geblitzt auf der A9 Richtung Linz, Mautstelle Geinarm im 50er und Graz Mitterstraße auf Höhe vom Bahnhof. Gute und sichere Fahrt. 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

0: Weiter geht's. Gianna, spielen wir jetzt gleich von den Draufgängern und Pietro Basile. Für wen denn eigentlich?
1: Also ja, ich bin der Florian, komme aus Binkenfeld und ja, ich mag das Lied einfach hören, weil ich es einfach mag und singen mag ich auch.
0: Ja, passt. Dann werden wir schauen, dass wir da das spüren und ein schönes Wochenende, gell?
1: Dankeschön.
0: Gerne. Baba. Danke. Ciao.

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0: Antenne Steiermark ist da. 4:05. Ein kurzes Verkehrsupdate gibt's jetzt für euch. Da staut zum Beispiel auf der A9 Richtung Spielfeld bei Mauten im Baustellenbereich 10 Minuten. Auf der A2 Richtung Klagenfurt bei Friedberg-Pingau die nächste Baustelle. Nochmal A9 Richtung Süden zwischen Graz-West und Karlsdorf und auch im Knoten Graz-West bis auf die A2 zurück. In Graz 10 Minuten Puntigammer Straße, Flughafenstraße und dann gibt's noch einen Gegenstand auf der Fahrbahn. In Graz in der Wiener Straße statt einwärts bei der Kreuzung Peter-Thunergasse, da bitte ein bisschen aufpassen. Geblitzt werdet ihr dann auch noch auf der A9 Richtung Linz bei der Mautstelle Kleinalm im 50er und auf der S36 frisch dazugekommen für beide Richtungen bei der Raststation St. Marein von der Brücke.
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0: Ihr könnt euch sehr, sehr gerne noch was wünschen. Einfach anrufen 0316 80 90 80. Schauen wir mal, was ich jetzt was wünschen möchte. Der Daniel ist dran. Was magst du hören?
3: Ja, ich hätte gern das Lied Duck Duck von Echt Stark und Luigi. Das sind meine Freunde. Mhm. Und die haben vorige Woche ein neues Lied ausgebracht und ich würde das gern spielen.
0: Ah, ein Freundschaftsdienst quasi.
3: Ja, genau, sowas Ähnliches, ja.
0: Was machst du am Wochenende, wenn ich fragen darf? Bist du unterwegs, Aufsteirern, wie schaut's aus?
3: Am Wochenende geht's zum Aufsteirern, ja, richtig.
0: Pflichttermin, oder?
3: Pflichttermin eigentlich, ja, kann man so sagen, ja.
0: Beide Tage, oder?
3: Nur Sonntag. Sonntag finde ich am lustigsten.
0: Wirst du auch auf der Murinsel vorbeischauen, bei unserem Beats und Brezen-Event?
3: Ja. Richtig, gleich wie vorher gesehen, wie wir umschauen, ja.
0: Sehr cool, sehr cool. Freue mich, dass du dabei bist. Und deinen Musikwunsch werden wir auch schauen, dass wir unterbringen, gell?
3: Ja, super, perfekt.
0: Gerne, gerne. Baba.
3: Okay, danke, ciao.

So, jetzt gehen wir mal. Liebe Grüße raus ans Team der Sparkasse Fürstenfeld. Ich weiß, dass ihr jede Woche zuhört, hat mir ein Vögelchen gezwitschert. Viel Spaß beim Geldzählen. Ich glaube, wir haben da genau den richtigen Hit dafür rausgesucht. Money, Money, Money von ABBA.

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0: Vom Katzenklo ab auf die starrischen Straßen. Da staut es. Es sind eigentlich überall so circa 10 Minuten. Einmal auf der A2 Richtung Klagenfurt bei Friedberg-Pingau, A9 Richtung Süden bei Mautern, zwischen Graz-West und Karlsdorf sowie auch am Knoten Graz-West bis auf die A2 zurück und in der Grazer Puntigammer Straße. Und dann haben wir noch ein paar Blitzer. A9 Richtung Linz, da wird noch bei der Mautstelle Kleinalm im 50er kontrolliert. Auf der S36 in beiden Richtungen bei der Raststation St. Marein von der Brücke. Und auf der B319 am Ortsende von Fürstenfeld in Richtung Ilz. Gute Fahrt.
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0: So, jetzt letzter Musikwunsch. Wer bekommt den? Bitte schön.
1: Ja, ich bin der Sandro und ich möchte How Much Is the Fish? Und wir sind von Angel Center Graz.
0: Das ist aufgelegt, oder? Eigentlich der perfekte Hit für euch.
1: Ja,
0: Habt ihr noch
1: genau.
0: einen langen Arbeitstag heute?
1: Ja, bis 18 Uhr und das war's.
0: Vergeht hoffentlich schnell. Jetzt mit Scooter. How much is the fish?

0: Party ist vorbei, das Wetter, Stefan.
1: Sonne und Wolken sind heute ein super Team. Manchmal pfuscht ihnen der Regen ein bisschen rein und das bei maximal 24 Grad. Das Wochenende wird dann super spätsommerlich mit bis zu 27 Grad und ganz viel Sonne. Nur zwischendurch zieht es mal zu und dann tröpfelt es ein wenig.
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0: 5 vor 4.
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4: Mit Helene Feichtenhofer. Das Land Steiermark macht jetzt mit der Murtalbahn gemeinsame Sache mit Salzburg und Tirol, beziehungsweise mit den zwei Schmalspur-Privatbahnen dort. Die Bundesländer wollen für die Bahnen in Zukunft gemeinsam

0: gemeinsam einkaufen. Damit soll es für alle drei Länder billiger werden. Die Murtalbahn, die Pinzgaubahn und die Zillertalbahn stehen vor dem Umstieg von Dieselloks auf elektrische Loks bzw. Akku-Hybrid-Betrieb.
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0: Die EU-Kommission will nichts wissen von einer Übergewinnsteuer für Mineralölkonzerne. Es wird da keinen EU-weiten Vorschlag zu diesem Thema geben, sagt heute EU-Wirtschaftskommissar Dombrovskis beim Treffen mit den EU-Finanzministern. Deutschland oder auch Österreichs Finanzminister Marta Bauer hatten eine solche Übergewinnsteuer gefordert. Um die Spritpreise in Österreich trotzdem runterzubekommen, kann sich Marta Bauer auch wieder vorstellen, die Spritpreisbremse noch einmal auf die Ölkonzerne auszuweiten. Hier sind bislang aber die Koalitionspartner ÖVP und Neos dagegen. Nach dem hauchdünnen Wahlsieg des oppositionellen Mitte-Links-Lagers in Schweden ist die sozialdemokratische Spitzenkandidatin Andersson bereit, eine neue Regierung zu bilden. Den offiziellen Auftrag, es zu versuchen, dürfte sie heute wohl noch bekommen. Tennis, erfolgreicher Auftakt für Österreich beim Davis-Cup-Länderkampf gegen Belgien. Das Team aus Österreich führt damit 1:0. Juri Rodionow hat das erste Match im Prater gegen Gauthier Honklin klar in 2 Sätzen mit 6:4 und 6:1 gewonnen. Die zweite Partie für Österreich bestreitet Lukas Neumeier.
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2: Auf der A2 der Südautobahn Richtung Klagenfurt braucht ihr 10 Minuten länger im Baustellenbereich bei Friedberg. Pingau, die nächste Baustelle bei Mautern, A9 Richtung Süden nochmal 10 Minuten. Das gleiche Spiel zwischen Graz-West und Karlsdorf sowie am Knoten Graz-Westerstauz auf die A2 zurück. 10 Minuten sind es auch wie immer in der Grazer Puntigammer Straße. Und auf der S36 werdet ihr geblitzt in beiden Richtungen bei der Raststation St. Marein, und zwar von der Brücke runter. Ist auch ein Klassiker. Habt ihr noch was entdeckt? Irgendwo einen Stau oder einen Blitzer, bitte direkt an uns 0316 80 90 80. Gute Fahrt.
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2: So, jetzt erst einmal ein bisschen wieder runterkommen nach der verrückten Stunde. Ich habe euch da übrigens noch was Neues mitgebracht. 2025 hat er für uns den Song Contest gewonnen. JJ, da gibt's jetzt was Neues von ihm. Hört ihr in 6 Minuten? Vorher gibt's noch die Killers und Olivia Dean.

Kommt gleich ab auf die Party-Playlist für heute Abend. Ganz frisch rausgekommen, die neue Nummer von JJ, Not Afraid. Sehr euphorisch und sehr, sehr cool, muss ich sagen.

0: Kurzes Verkehrsupdate für euch hier auf Antenne Steiermark. Es dauert eigentlich überall 10 Minuten länger. Auf der A2 Richtung Klagenfurt bei Friedberg-Pingau. Auf der A9 Richtung Spielfeld bei Mautern zwischen Graz-West und Karlsdorf. Und auch am Knoten Graz-West, der Staat ist bis auf die A2 zurück. 10 Minuten auch in der Grazer Puntigammer Straße. Und dann wird geblitzt. Ein frischer Blitzer ist da gerade reingekommen. Für Graz für die Wiener Straße statt einwärts auf Höhe vom Autohaus Kindermann. Gute Fahrt.
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0: Schönen Nachmittag, Antenne Steiermark da für euch. Es dauert ein bisschen länger auf der A9 Richtung Süden zwischen Graz West und Karlsdorf und auch am Knoten Graz West. Da staut es bis auf die A2 zurück, jeweils 10 Minuten und nochmal 10 Minuten in der Grazer Puntigamer Straße wegen der Baustelle. Geblitzt wird's in Graz in der Wiener Straße stadteinwärts auf Höhe vom Autohaus Kindermann. Alle Staus, Blitzer, Verkehrsinfos gibt's jederzeit auch im Web und in der App. Eine kurze Fahrt.
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0: Heute startet für den österreichischen Eishockeymeister die Mission Titelverteidigung, Stefan.
2: Die Graz 99ers starten gleich mal mit dem Finalserien-Rematch gegen den HC Pustertal in die neue Saison. Und für die Steirer geht die Saison gleich mit 2 Auswärtsspielen los, eben heute in Südtirol und morgen geht es dann gleich weiter in Vorarlberg. Binnen 24 Stunden sind das mehr als 1200 Autobuskilometer. Wir wünschen den Graz 99ers natürlich ganz viel Glück für die neue Saison.
0: Und eine ganz süße Aktion hat der spanische Fußballclub Betis Sevilla geliefert.
2: Ja, normalerweise laufen die Profis mit Kindern ein. Im Rahmen der Seniorenwoche sind die Spanier von Betis Sevilla in dem Fall aber mit den elf ältesten Vereinsmitgliedern aufs Spielfeld gekommen. Finde ich total süß.
0: Das ist wirklich süß. Und Lacoste Polo oder Crocs sollten die Ruderer und Kanuten bei Olympia 2032 in Brisbane lieber nicht anziehen.
2: Na, die Wettkämpfe finden nämlich im Fitzroy River statt und da drinnen gibt es Krokodile. Über 500 Athletinnen und Athleten hatten dagegen protestiert, vergeblich allerdings. Wie genau die Sportler vor den Krokodilen geschützt werden sollen, ist noch nicht ganz klar. Gefährliche Tiere sollen aber gezielt entfernt werden. Man darf gespannt bleiben.
0: Ja, was könnte da schiefgehen?
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0: Da ist ein bisschen was los auf den steirischen Straßen. Auf der A9 Richtung Spielfeld zwischen Graz West und Karlsdorf 10 Minuten. Auch am Knoten Graz West dauert es länger, staut bis auf die A2 zurück. Und in Graz in der Wiener Straße wird stadteinwärts geblitzt, dafür vom Autohaus Kindermann. Gute Fahrt.
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3: Stefan, was passiert da noch?
4: Durch den Abend geht es größtenteils bewölkt. Die Sonne zieht sich aber jetzt immer mehr zurück. Vor allem im Norden gibt es noch etwas Regen. In der Nacht geht es dann runter auf 14 bis 8 Grad. Das Wochenende wird super spätsommerlich mit viel Sonne bis zu 27 Grad. Nur zwischendurch zieht es dann auch mal zu und es regnet etwas.
3: 5 Minuten vor 5.
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5: Mit Helene Feichtenhofer. Großer KI-Kongress heute in Graz und der ist ausgebucht. 300 Teilnehmer sind dabei. Denn KI ist in den steirischen Unternehmen schon längst angekommen, weiß Veranstalter Harald Koch.
6: Sehr viele Betriebe verwenden inzwischen KI. Sehr viele Betriebe sind auch von Mitarbeitern geprägt, die ihre Arbeiten zum Teil schon mit KI erledigen, weil sie für den Chef ja coole Arbeit abgeben wollen, aber der Chef gar nicht mitkriegt, dass sie heute schon für das Umsetzen von Aufgaben KI mitverwenden.
5: Umso wichtiger seien genaue Regeln für KI in den Unternehmen, damit es da keinen Wildwuchs gibt. Klar sei aber auch, dass künstliche Intelligenz für Unternehmen immer wichtiger werde. So Koch weiter.
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5: Lange hat's gedauert. Heute hat die Regierung nun ihr neues Klimagesetz in Begutachtung geschickt. Großes Ziel ist, dass unser Land bis 2040 klimaneutral ist. Das soll gelingen mit weniger Emissionen, Anpassungen an den Klimawandel oder Kreislaufwirtschaft. Für Umweltschützer ein zahnloser Kompromiss, für die Wirtschaft viel zu viel. Mit der Klimaneutralität 2040 würde Österreich zu weit über die Ziele hinausschießen und so Unternehmen unnötig unter Druck setzen, so die Wirtschaft. Am 22. Oktober wird es den Prozess gegen Kabarettisten Günter Pahl alias Gunkel geben. Er muss sich wegen sexuellen Missbrauchs und dem Besitz von Kindesmissbrauchsmaterial verantworten. Auch die Mutter und die Großmutter des Kindes, an dem sich Pahl vergangen haben soll, stehen da vor Gericht. Ihnen wird schwere Erpressung vorgeworfen. Sie sollen beim Übergriff auf das damals 4-jährige Mädchen dabei gewesen sein und Pahl danach erpresst haben. In Bolivien haben Forscher eine neue Katzenart entdeckt. Diese Wildkatze ist mit 46 cm kleiner als eine

0: durchschnittliche Hauskatze und auch leichter. Es ist eine Tigerkatze und sie lebt in einer Waldregion im Osten der Anden. Es ist die erste neue Katzenart seit mehr als einem Jahrhundert.
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2: Auf der A9 der Pyrenäer Autobahn Richtung Spielfeld dauert es länger. Zwischen Graz West und Karlsdorf im Baustellenbereich und auch am Knoten Graz West staut es bis auf die A2 zurück, jeweils 10 Minuten. Das gleiche in Graz an der Buntigammer Straße, ihr kennt das schon, das Problem mit der Baustelle. In Graz wird außerdem geblitzt, in der Wiener Straße stadteinwärts auf Höhe vom Autohaus Kindermann.
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2: Falls ihr noch was entdeckt habt, Stau oder Blitzer, 0316 80 90 80, die Nummer für euch. Eine gute und sichere Fahrt Richtung Wochenende. Da begleitet euch Samba jetzt ein Stück auf Antenne Steiermark. 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

Da sind einige auf dem Weg Richtung Wochenende. Es dauert 10 Minuten länger auf der A9 Richtung Süden. Zwischen Graz West und Karlsdorf im Baustellenbereich sowie auch am Knoten Graz West der Staus bis auf die A2 zurück. Und in Graz sind es 10 Minuten in der Puntigammer Straße. Da wo es geht, gute Fahrt.

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Was für eine herrliche Bruno Mars-Nummer, finde ich richtig gut, gerne öfter. Wie schaut's denn auf den Straßen aus? Auf der A9 Richtung Spielfeld, 10 Minuten Zeitverlust zwischen Graz-West und Karlsdorf und auch am Knoten Graz-West bis auf die A2 zurück. Und dann nochmal 10 Minuten in der Grazer Puntigammer Straße, diese lästige Baustelle immer. Alle Staus, Blitzer, Verkehrsinfos gibt's auch jederzeit im Web und in der App. Ich wünsche euch eine gute Fahrt, jetzt gleich mit einem brandneuen Song und zwar von Ness und Montez, heute rausgekommen, eine gemeinsame Nummer. Es geht um, ja, dieses Gefühl, wenn man halt nach außen hin so funktioniert, lacht, weitermacht, so tut, als wäre eigentlich alles gut, während es innen drin aber so ganz anders ausschaut. Und wer sich jetzt denkt, puh, ist schon schwere Kost, ja, aber es ist jetzt kein so ein schwermütiger Song, sondern schon irgendwie sowas bisschen Treibendes. Bleibt hängen auf jeden Fall. Stille Kämpfe, wir hören rein.

0: Es wird schon ruhiger auf den Steirischen Straßen, nur mal 10 Minuten in der Grazer Puntigamer Straße. Und falls es sonst noch was gibt, 0316 80 90 80.
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1: Mit vielen Wolken geht's durch den Abend in der Obersteiermark und in der Weststeiermark. Da regnet's noch etwas und in der Nacht, da kühlt's dann ab auf 14 bis 8 Grad. Am Wochenende schaut's dann sehr oft sehr sonnig aus. Nur hin und wieder zieht's mal zu und es tröpfelt etwas. Die Temperaturen, die gehen rauf auf bis zu 27 Grad.
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1: Es ist 5 Minuten vor 6.
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3: Mit Helene Feichtenhofer. In Graz gibt es heute einen großen Kongress rund ums Thema künstliche Intelligenz. Die wird auch für Firmen in der Steiermark immer wichtiger. Teilweise setzen Unternehmen schon auf KI, teilweise sind es auch Mitarbeiter, die KI in der Firma ausprobieren, oft ohne, dass der Chef genau darüber Bescheid weiß. Umso wichtiger ist es, da Spielregeln festzusetzen, so Veranstalter Harald Koch.
4: Und auch als Mitarbeiter, ich fühle mich einfach wohl, wenn es klare Spielregeln gibt, wenn einer sagt, was geht, was nicht geht. Das generell zu verbieten und den Kopf in den Sand zu stecken, ist jetzt eine schlechte Methode, glaube ich. Das offen anzugreifen, aber auch klar zu sortieren, wie man damit umgeht, ist eigentlich die bessere oder zukunftsweisendere.
3: Berufsbilder könnten sich durch KI in Zukunft stark verändern.
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3: Seit fast 3 Wochen gilt das Kopftuchverbot für Mädchen unter 14 an Schulen. Das wird zum größten Teil auch eingehalten, die Info aus dem Bildungsministerium. Es gibt österreichweit nur 80 Fälle, bei denen es Probleme gegeben hat. Die meisten Fälle kommen aus Wien. Eine einzige Anzeige gibt es in Niederösterreich. Da hat die Bezirkshauptmannschaft Neunkirchen die Eltern eines Mädchens angezeigt, weil das Mädchen trotz einiger Gespräche nach wie vor mit Kopftuch in die Schule kommt. Am Attersee ist heute ein 57-jähriger Mann bei einem Tauchunfall ums Leben gekommen. Der Mann wollte bis in eine Tiefe von 100 Metern absteigen. In rund 80 Metern Tiefe hat er dann Probleme bekommen und ist mit einem Notaufstieg wieder nach oben. An der Oberfläche hat er um Hilfe gerufen. Obwohl 2 andere Taucher sofort erste Hilfe geleistet haben und auch die Rettung schnell da war, ist der Mann gestorben. Die Rettung musste auch eine weitere Taucherin versorgen, sie wurde aber nur leicht verletzt. Österreich sucht wieder mal das Wort des Jahres. Letztes Jahr war es ja Elch Emil. Nun können wieder Vorschläge fürs Wort des Jahres bei der Gesellschaft für österreichisches Deutsch eingereicht werden. Gesucht werden auch Kandidaten fürs Unwort, das Jugendwort und den Spruch des Jahres 2026.
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1: Um 3 Minuten vor 6 in Graz, da staut's noch wegen Überlastung in der Buntigammer Straße, ein Plus von 10 Minuten. Habt ihr noch was entdeckt? 0316 80 90 80. Gute und sichere Fahrt wünsche ich euch.
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0: Einen schönen Freitagabend. Es ist 7:05, das Antenne Steiermark Verkehrs- und Blitzupdate. Wir schauen nach Graz, der Staus wegen der Belastung in der Puntigamer Straße, ein Plus von 10 Minuten. 0316 80 90 80 ist die Nummer zu uns. Ich wünsche euch eine gute und sichere Fahrt.
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2: Wir starten mit einem Tipp für Sonntag. Da gibt es einen Brunch im Botanischen Garten in Graz. Eintritt ist frei, ab 10 Uhr geht's da los. Es geht um Hülsenfrüchte, Linsen, Erbsen, Bohnen. Was die nicht alles Gutes liefern für unsere Körper. Da gibt es Vorträge, Themenführungen durch den Botanischen Garten. Eine Schnitzeljagd für die Kleinen, Live-Musik und auch was Gutes zum Essen im Café Global. Ihr müsst euch auch nicht anmelden. Der nächste Tipp für Sonntag, es ist Flohmarkt angesagt in der Schulgrube Werndorf. Es gibt Schätze für Kleine und Große, frische Eierspeis, Gulaschsuppe, was Süßes, auch sogar Kinderschminken wird da angeboten. Ab 8 in der Früh geht's da schon los. Und noch ein Tipp für nächste Woche, es ist nächsten Dienstag europaweiter autofreier Tag. Da könnt ihr mal das Auto stehen lassen und beim Mobilitätsfest am Grazer Hauptplatz vorbeischauen. Von 13 bis 18 Uhr gibt's da jede Menge zum Ausprobieren und mitmachen und dann auch so einen Pop-Up-Tanz. Könnt ihr mal die Hüften schwingen.
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1: 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Das Steiermark-Wetter.
2: Es geht bewölkt durch den restlichen Abend. Teilweise regnet es auch noch. In der Nacht hört es wieder auf und die Temperaturen gehen runter auf 14 bis 8 Grad. Und fürs Aufsteuern und MotoGP-Wochenende meint der Wettergott gut mit uns. Bis zu 27 Grad und ganz viel Sonne warten da auf uns. Nur teilweise gibt es ein paar Tröpfler. In 5 Minuten wird es 7.
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3: Mit Helene Feichtenhofer. Nach der Obersteirischen Molkerei hat jetzt auch die Berglandmilch Ja zur Fusion der Molkereien gesagt. Eine Mehrheit der Genossenschafter hat dem Zusammenschluss heute zugestimmt. Nun ist die Wettbewerbsbehörde am Zug. Die muss den Zusammenschluss zwischen Obersteirischer Molkerei und Berglandmilch noch genehmigen.
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3: Bei der SPÖ haben sich Präsidium und Vorstand heute zu einer Sitzung getroffen. Noch bleibt personell aber alles beim Alten. Die Personaldebatte ist damit aber nicht vorbei. Dafür sorgen Wortmeldungen etwa von Nationalratspräsidentin Bures. Sie meint, angesichts von 15% in Umfragen könne man nicht zur Tagesordnung übergehen. Das betreffe Inhaltliches wie Personelles. Der Reisesommer ist vorbei und der ÖMTC hat sich angesehen, wie der auf den Autobahnen denn so gelaufen ist. Und da zeigt sich ein Trend, der schon im Vorjahr begonnen hat. Die Österreicherinnen und Österreicher nutzen immer häufiger auch Wochentage, um in den Urlaub zu fahren. Dementsprechend weniger war dann an einigen Reisewochenenden los. Ein Hund in den USA hat seinen Auftrag als Wachhund verfehlt. Statt einen Einbrecher zu verjagen, hat der Golden Retriever ihm Kuscheltiere gebracht und wollte mit ihm spielen. Alles aufgenommen von der Überwachungskamera im Haus. Der Einbrecher konnte so im Haus ein Nickerchen machen und Essen aus dem Kühlschrank nehmen. Polizisten haben den Mann dann aber schließlich festgenommen, nachdem der Hausbesitzer sie gerufen hat, weil er alles über die Überwachungskamera gesehen hatte.
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2: Gleich 3:07 in Graz, der Staus wegen Überlastung in der Buntigammer Straße, ein Plus von 10 Minuten. Habt ihr noch was entdeckt? 0316 80 90 80. Gute und sichere Fahrt wünsche ich euch.

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0: Nickelback für euren Freitagabend. Es ist 5 Minuten vor 7:30, das Antenne Steiermark Verkehrs- und Blitzer-Update. Und da ist alles ruhig auf den Straßen, wenn es doch wo zwickt. 0316 80 90 80. Gute und sichere Fahrt wünsche ich euch.
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2: Während in einigen Unternehmen darüber diskutiert wird, die Arbeitszeiten zu senken, geht Mercedes jetzt in die andere Richtung. Das Management des Automobilkonzerns möchte die Wochenarbeitszeit um 3 Stunden erhöhen. Anderenfalls sei das Unternehmen nicht mehr wettbewerbsfähig. Der Lohn soll an diese Stundenerhöhung übrigens nicht angepasst werden. Die Gewerkschaft hat abgelehnt, jetzt wird verhandelt.
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1: Es geht bewölkt durch den restlichen Abend, teilweise regnet es noch. In der Nacht ist es dann wieder trocken und die Temperaturen, die fallen auf 14 bis 8 Grad. Das Wochenende bringt uns dann ganz viel Sonne, die Temperaturen steigen auf bis zu 27 Grad und zur Sonne kommen allerdings auch immer wieder einige Wolken dazu und hin und wieder, da tröpfelt es auch. In 5 Minuten, da wird's 8.
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2: Mit Helene Feichtenhofer. Die Arbeiterkammer Steiermark hat heute beschlossen, dass die AK Schul- und Studienbeihilfe für das kommende Schuljahr von 300 auf 350 Euro erhöht wird. Warum die Maßnahme, erklärt Alexandra Hörmann von der Bildungsabteilung.
3: Einfach weil wir sehen, dass viele Familien, vor allem mit geringeren Einkommen, das Geld einfach in den jetzigen Zeiten dringend notwendig haben.
2: Anspruch auf die AK-Schulbeihilfe haben Schülerinnen ab der 9. Schulstufe. Davor muss man um staatliche Schulbeihilfe ansuchen. Auch Studierende müssen vorher um die staatliche Studienbeihilfe ansuchen. Die Antragsformulare findet ihr auf stmk.arbeiterkammer.at.
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2: Am 22. Oktober wird es den Prozess gegen Kabarettisten Günter Pahl alias Gunkel geben. Er muss sich wegen sexuellen Missbrauchs und dem Besitz von Kindesmissbrauchsmaterial verantworten. Auch die Mutter und die Großmutter des Kindes, an dem sich Pahl vergangen haben soll, stehen da vor Gericht. Ihnen wird schwere Erpressung vorgeworfen. Sie sollen beim Übergriff auf das damals vierjährige Mädchen dabei gewesen sein und Pahl danach erpresst haben. Nach dem hauchdünnen Wahlsieg des oppositionellen Mitte-Links-Lagers in Schweden hat dessen sozialdemokratische Spitzenkandidatin Andersson den Auftrag bekommen, eine Regierung zu bilden. Andersson dürfte versuchen, das zusammen mit den drei anderen Parteien des Mitte-Links-Lagers zu schaffen. Das dürfte allerdings schwierig werden, weil es innerhalb dieses Parteienblocks teils große Differenzen gibt. Tennis, da steht's beim Davis Cup Länderkampf zwischen Österreich und Belgien nach dem heutigen ersten Tag 1:1. Juri Rodionow kann sein Match gewinnen, Lukas Neumeier verpasst die Sensation und verliert in drei Sätzen. Morgen wartet das Doppel, da treten Lukas Miedler und Neil Oberleitner für Österreich an.
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1: Und da habe ich einen einsamen Blitzer für euch in Graz am Liebenauer Gürtel beim Hornbach. Ich wünsche euch eine gute und sichere Fahrt.
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